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1: Mit Jan Hampe. Nach der Nacht mit Tiefstwerten um 14 Grad gibt es am Sonntag einen Mix aus Bewölkung und 6 Sonnenstunden. Es soll zwischendurch leicht regnen, vor allem ab Mittag, teils windig bei bis zu 24 Grad. Am Montag wird es meist bewölkt und regnerisch, dazu sonnige Abschnitte bei Höchstwerten um 22 Grad.
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1: Ich bin Tine Klimach. Am Rande des Christopher Street Day in Berlin ist ein Fahrzeug in eine Menschenmenge im Tiergarten gefahren. Mindestens eine Person wurde dabei getötet. 16 weitere teils lebensbedrohlich verletzt. Das meldet die Berliner Polizei. Der CSD wurde daraufhin abgebrochen. Der regierende Bürgermeister Kai Wegner zeigte sich vor Ort fassungslos über die Tat nach einer friedlichen Parade.
2: Viele feiernde Menschen, die glücklich waren, die die Vielfalt dieser Stadt gefeiert haben, die Weltoffenheit, die Freiheit, ja auch die Liebe. Und dieser Tag wurde durch diese schreckliche Tat beendet. Ich habe großes Vertrauen in die Berliner Polizei, dass wir mit Hochdruck jetzt die Täter ermitteln und sie dann auch zur Rechenschaft ziehen.
1: Die genauen Hintergründe sind noch unklar. Die Fahndung läuft weiter. Die vom Krebs genesenen SPD-Politiker Lars Klingbeil und Manuela Schwesig fordern, dass Krebsüberlebende eine überwundene Erkrankung nicht mehr jahrelang etwa bei Vertragsabschlüssen angeben müssen. Es dürfe nicht sein, dass eine überstandene Krebserkrankung Menschen ein Leben lang begleitet und sie bei Versicherungen, Krediten oder im Berufsleben benachteiligt, sagte Klingbeil den Zeitungen der Funke Mediengruppe. Dafür brauchen wir ein Gesetz. Freiwillige Zusagen reichen nicht, so Schwesig. Laut Zeitung soll eine entsprechende Vorlage im SPD-Präsidium am Montag beschlossen werden. Pakete, die schwerer sind als 23 Kilo, dürfen nicht mehr von einem Zusteller ausgeliefert werden. Das sollte von der Politik gesetzlich festgelegt werden, fordert der Logistikkonzern DHL.
3: Schwere Pakete zu tragen ist schlecht für den Rücken, argumentiert DHL. Und Probleme damit seien der Grund für jede dritte Krankmeldung. Die Politik müsse sich dem Thema annehmen, weil DHL nicht mehr konkurrenzfähig sei, wenn die Regel nur intern eingeführt werden würde. Die Gewerkschaft Verdi stimmt zu und möchte zwei Zusteller sogar schon bei Paketen ab 20 Kilo. Andere Zustellunternehmen lehnen den Vorschlag ab und verweisen auf sowieso schon bestehenden Personalmangel oder drohende längere Lieferzeiten. Aus Berlin, Elisa Schuh.
1: Zum Sport. Formel-1-Weltmeister Lando Norris startet beim Großen Preis von Ungarn von der Pole Position. Der McLaren-Pilot setzte sich im Qualifying knapp vor Hamilton durch und beendete damit die bisherige Pole-Serie von Mercedes in dieser Saison.
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4: Mit Jan Hampe. Nach der Nacht mit Tiefstwerten um 14 Grad gibt es am Sonntag einen Mix aus Bewölkung und 6 Sonnenstunden. Es soll zwischendurch leicht regnen, vor allem ab Mittag, teils windig bei bis zu 24 Grad. Am Montag wird es meist bewölkt und regnerisch, dazu sonnige Abschnitte bei Höchstwerten um 22 Grad.
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1: Ich bin Tine Klimach. Nach dem Angriff am Rande des Christopher Street Days in Berlin hat die Polizei einen mutmaßlichen Verdächtigen identifiziert. Der Mann sei polizeibekannt und werde der islamistischen Szene in Berlin zugerechnet, sagte Polizeisprecher Florian Naht.
2: Es ist ein mutmaßlicher Tatverdächtiger. Wir haben weiterhin noch keinerlei Hinweise auf seine konkreten Motivationshintergründe oder auf den genauen Ablauf oder seinen Tatbeitrag als solchen. Nichtsdestotrotz ist ein Tatverdächtiger identifiziert worden und dieser Tatverdächtige ist Angehöriger und soll Angehöriger des islamistischen Milieus in Berlin sein.
1: Der Mann wird verdächtigt, mit einem Transporter im Tiergarten in eine Menschenmenge gefahren zu sein. Ein Mensch ist gestorben, 16 weitere wurden verletzt, zum Teil schwer. Die Fahndung nach ihm läuft weiter. Die Waldbrände in Frankreich und Spanien haben eine Evakuierungswelle ausgelöst. Im Südwesten Frankreichs nahe Bordeaux wurden fast 170.000 Menschen evakuiert. Auch in Spanien mussten inzwischen rund 60.000 Menschen ihre Häuser verlassen.
3: In Bussen werden die Menschen aus dem Südosten der Region Madrid zu den Notunterkünften evakuiert. In einigen Ortschaften hat das Feuer auf die Häuser übergegriffen. Die spanische Regierung spricht von einer sehr komplexen Lage, die man bisher so noch nicht erlebt habe. Vor allem die kräftigen Windböen bereiten den Rettungskräften Sorgen. Mehr als 3000 Feuerwehrleute sind im Einsatz und bekämpfen die Flammen aus der Luft und vom Boden. Die Europäische Union schickt 4 Löschflugzeuge zur Unterstützung. Aus Barcelona, Julia Macher.
1: CSU-Chef Markus Söder rechnet damit, dass sich der Wirbel um die Kabinettsumbildung in Berlin rasch legen wird. Er sagte bei RTL-NTV, die Bundesregierung sei handlungsfähig und in den kommenden Tagen werde alles geregelt. Ähnlich äußerte sich Bundesforschungsministerin Dorothee Bär. Hintergrund ist die weiter offene Nachfolge von Verkehrsminister Patrick Schnieder, nachdem der zunächst vorgesehene Kandidat kurzfristig abgesagt hatte. Das Weiße Haus hat mit einem Song von Katy Perry einen TikTok-Clip unterlegt und damit den Superstar verärgert. Die US-Sängerin schrieb auf der Plattform X, sie sei entsetzt und wütend darüber, dass ihr Lied Fireworks als Hintergrundmusik für Aufnahmen von Militärschlägen verwendet worden sei. Sie habe dem nicht zugestimmt und sie wurde nicht gefragt. Sie billige das absolut nicht.
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4: Mit Jan Hampe. Nach der Nacht mit Tiefstwerten um 14 Grad gibt es am Sonntag einen Mix aus Bewölkung und 6 Sonnenstunden. Es soll zwischendurch leicht regnen, vor allem ab Mittag, teils windig bei bis zu 24 Grad. Am Montag wird es meist bewölkt und regnerisch, dazu sonnige Abschnitte bei Höchstwerten um 22 Grad.
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1: Ich bin Tine Klimach. Nach dem Angriff eines Autofahrers auf Passanten am Rande des Christopher Street Days in Berlin hat die Polizei einen mutmaßlichen Verdächtigen identifiziert. Der Mann sei polizeibekannt und werde der islamistischen Szene in Berlin zugerechnet, sagte ein Polizeisprecher. Es gibt mehrere Polizeieinsätze im Zusammenhang mit der Tat in der Stadt. Dazu gehörte eine Durchsuchung in einer Wohnung in Schöneberg. Es erfolgte jedoch keine Festnahme, weil kein Mensch angetroffen wurde, wie es hieß. Nach aktuellen Angaben der Polizei wurde bei der Tat mindestens ein Mensch getötet und 16 weitere zum Teil schwer verletzt. Der regierende Bürgermeister Kai Wegner zeigte sich vor Ort fassungslos über die Tat nach einer friedlichen Parade.
2: Viele feiernde Menschen, die glücklich waren, die die Vielfalt dieser Stadt gefeiert haben, die Weltoffenheit, die Freiheit, ja auch die Liebe. Und dieser Tag wurde durch diese schreckliche Tat beendet. Ich habe großes Vertrauen in die Berliner Polizei, dass wir mit Hochdruck jetzt den Täter, die Täter, ermitteln und sie dann auch zur Rechenschaft ziehen.
1: Die genauen Hintergründe sind noch unklar. Die Fahndung läuft weiter. In der CDU gibt es weiter Kritik am Umgang von Bundeskanzler Friedrich Merz mit Verkehrsminister Patrick Schnieder. Nach Ex-Kanzleramtschef Peter Altmaier hat sich jetzt Christian Bäumler geäußert. Er ist der Vizevorsitzende der christlich-demokratischen Arbeitnehmerschaft.
3: Die Abberufung von Schnieder erwecke den Eindruck von Willkür, sagte Bäumler dem Handelsblatt. Eine Bundesregierung sollte nicht wie ein Feudalkönigreich geführt werden. Das beschädige auch das Vertrauen der Menschen in die Demokratie. Merz wollte den Verkehrsminister eigentlich schon entlassen, weil der vorgesehene Nachfolger aber kurzfristig absagte, ist das noch nicht passiert. Nun droht eine Hängepartie. Ex-Kanzleramtschef Altmaier hatte gesagt, der Umgang mit Schnieder mache ihn betroffen und werde weder dessen Person noch seiner Leistung gerecht. Aus Berlin, Thomas Brockt.
1: Nach dem sprunghaften Anstieg der Ölpreise infolge des Irankriegs sieht das Deutsche Institut für Wirtschaftsforschung die Versorgung in Deutschland und Europa weiterhin stabil. Aktuell sei die Versorgung mit Rohöl- und Mineralölprodukten wie Benzin und Diesel weiterhin gesichert, sagte DEW-Ökonomin Franziska Holz der Deutschen Presseagentur. Weil Deutschland und Europa Öl aus vielen verschiedenen Quellen bezögen, sei nicht mit einem großflächigen Lieferausfall zu rechnen.
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4: Mit Jan Hampe. Nach der Nacht mit Tiefstwerten um 14 Grad gibt es am Sonntag einen Mix aus Bewölkung und 6 Sonnenstunden. Es soll zwischendurch leicht regnen, vor allem ab Mittag, teils windig bei bis zu 24 Grad. Am Montag wird es meist bewölkt und regnerisch, dazu sonnige Abschnitte bei Höchstwerten um 22 Grad.
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1: Ich bin Tanja Wagner. Nach dem Angriff am Rande des Christopher Street Days in Berlin hat die Polizei nach eigenen Angaben einen mutmaßlichen Verdächtigen identifiziert. Der Mann ist polizeibekannt und wird der islamistischen Szene in Berlin zugerechnet, sagte Polizeisprecher Florian Naht.
2: Wir haben weiterhin noch keinerlei Hinweise auf seine konkreten Motivationshintergründe oder auf den genauen Ablauf oder seinen Tatbeitrag als solchen.
1: Ein weißer Transporter soll mit hoher Geschwindigkeit in der Parkanlage Tiergarten in eine Menschenmenge gefahren sein. Mindestens ein Mensch wurde getötet, mehrere Verletzte schweben in Lebensgefahr. Wegen der schweren Waldbrände sind in Frankreich und Spanien inzwischen mehr als eine 250.000 Menschen in Sicherheit gebracht worden. Allein im Südwesten Frankreichs mussten nach Behördenangaben rund 170.000 Menschen ihre Häuser verlassen. Eine der größten Evakuierungsaktionen in der Geschichte des Landes. Frankreich verstärkt die Löscharbeiten mit zusätzlichen Soldaten und Löschflugzeugen. In Spanien wurden rund 60.000 Menschen evakuiert. Die Bundesregierung plant, den Zuschuss für die sichere Übertragung von Strom zu kürzen. Nach einem Entwurf sind für das kommende Jahr nur noch 5,5 Milliarden Euro eingeplant. In diesem Jahr waren es 6,5 Milliarden. Für Verbraucher bedeutet das, es wird teurer.
3: Stromleitungen instand halten, sichern und neue bauen, auch damit durch Windkraft erzeugte Energie aus Norddeutschland in den Süden geleitet werden kann. Kosten dafür, die Netzentgelte, machen einen Großteil der Stromkosten für Verbraucher aus. Damit die nicht aus dem Ruder laufen, gibt es den Zuschuss vom Bund. Weil der jetzt aber gekürzt werden soll, bedeutet das im Vergleich zu diesem Jahr mehr Kosten. Nach Berechnungen des Vergleichsportals Verivox 12 Euro im Jahr für einen Drei-Personen-Haushalt. Jan-Henner Reitze, Berlin.
1: Die Zahl der Maserninfektionen in den USA ist auf den höchsten Stand seit Jahrzehnten gestiegen. Mehr als 2300 Fälle in 45 Bundesstaaten sind in diesem Jahr bereits dokumentiert, wie aus Zahlen der Gesundheitsbehörde CDC und der Johns Hopkins Universität in Baltimore hervorgeht. Das sind den Daten zufolge schon mehr als im gesamten Jahr 2025.
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4: Mit Jan Hampe. Nach der Nacht mit Tiefstwerten um 14 Grad gibt es am Sonntag einen Mix aus Bewölkung und 6 Sonnenstunden. Es soll zwischendurch leicht regnen, vor allem ab Mittag, teils windig bei bis zu 24 Grad. Am Montag wird es meist bewölkt und regnerisch, dazu sonnige Abschnitte bei Höchstwerten um 22 Grad.
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1: Ich bin Tanja Wagner.

0: Wegen der schweren Waldbrände sind in Frankreich und Spanien inzwischen mehr als eine 250.000 Menschen in Sicherheit gebracht worden. Allein im Südwesten Frankreichs mussten nach Behördenangaben rund 170.000 Menschen ihre Häuser verlassen. Eine der größten Evakuierungsaktionen in der Geschichte des Landes. Frankreich verstärkt die Löscharbeiten mit zusätzlichen Soldaten und Löschflugzeugen. In Spanien wurden rund 60.000 Menschen evakuiert. Die Bundesregierung plant, den Zuschuss für die sichere Übertragung von Strom zu kürzen. Nach einem Entwurf sind für das kommende Jahr nur noch 5,5 Milliarden Euro eingeplant. In diesem Jahr waren es 6,5 Milliarden. Für Verbraucher bedeutet das, es wird teurer.
1: Stromleitungen instand halten, sichern und neue bauen, auch damit durch Windkraft erzeugte Energie aus Norddeutschland in den Süden geleitet werden kann. Kosten dafür, die Netzentgelte, machen einen Großteil der Stromkosten für Verbraucher aus. Damit die nicht aus dem Ruder laufen, gibt es den Zuschuss vom Bund. Weil der jetzt aber gekürzt werden soll, bedeutet das im Vergleich zu diesem Jahr mehr Kosten. Nach Berechnungen des Vergleichsportals Verivox 12 Euro im Jahr für einen Drei-Personen-Haushalt. Jan-Henner Reitze, Berlin.
0: Die Zahl der Maserninfektionen in den USA ist auf den höchsten Stand seit Jahrzehnten gestiegen. Mehr als 2300 Fälle in 45 Bundesstaaten sind in diesem Jahr bereits dokumentiert, wie aus Zahlen der Gesundheitsbehörde CDC und der Johns Hopkins Universität in Baltimore hervorgeht. Das sind den Daten zufolge schon mehr als im gesamten Jahr 2025.
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3: Mit Jan Hampe. Nach der Nacht mit Tiefstwerten um 14 Grad gibt es am Sonntag einen Mix aus Bewölkung und 6 Sonnenstunden. Es soll zwischendurch leicht regnen, vor allem ab Mittag, teils windig bei bis zu 24 Grad. Am Montag wird es meist bewölkt und regnerisch, dazu sonnige Abschnitte bei Höchstwerten um 22 Grad.
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1: Ich bin Tanja Wagner. Nach dem Angriff am Rande des Christopher Street Days in Berlin hat die Polizei nach eigenen Angaben einen mutmaßlichen Verdächtigen identifiziert. Der Mann ist polizeibekannt und wird der islamistischen Szene in Berlin zugerechnet, sagte Polizeisprecher Florian Naht.
2: Wir haben weiterhin noch keinerlei Hinweise auf seine konkreten

0: Frankreich verstärkt die Löscharbeiten mit zusätzlichen Soldaten und Löschflugzeugen. In Spanien wurden rund 60.000 Menschen evakuiert. Die Bundesregierung plant, den Zuschuss für die sichere Übertragung von Strom zu kürzen. Nach einem Entwurf sind für das kommende Jahr nur noch 5,5 Milliarden Euro eingeplant. In diesem Jahr waren es 6,5 Milliarden. Für Verbraucher bedeutet das, es wird teurer.
1: Stromleitungen instand halten, sichern und neue bauen, auch damit durch Windkraft erzeugte Energie aus Norddeutschland in den Süden geleitet werden kann. Kosten dafür, die Netzentgelte, machen einen Großteil der Stromkosten für Verbraucher aus. Damit die nicht aus dem Ruder laufen, gibt es den Zuschuss vom Bund. Weil der jetzt aber gekürzt werden soll, bedeutet das im Vergleich zu diesem Jahr mehr Kosten. Nach Berechnungen des Vergleichsportals Verivox 12 Euro im Jahr für einen 3-Personen-Haushalt. Jan-Henner Reitze, Berlin.
0: Die Zahl der Maserninfektionen in den USA ist auf den höchsten Stand seit Jahrzehnten gestiegen. Mehr als 2300 Fälle in 45 Bundesstaaten sind in diesem Jahr bereits dokumentiert, wie aus Zahlen der Gesundheitsbehörde CDC und der Johns Hopkins Universität in Baltimore hervorgeht. Das sind den Daten zufolge schon mehr als im gesamten Jahr 2025.
2: 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Ich bin Jan Hampe. Wünsche Ihnen einen guten Morgen.

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Das war Teddy Swims hier bei Radioaktiv um gleich 18 Minuten nach 8. Ja, 8. Über 8 Jahre lang konnten Sie in der Wochenendzeitung Hallo Sonntag hier bei uns im Weserbergland die Musikkolumne Hallo Hit Story lesen, in der die Redakteure Maike Schaper und Jens F. Meyer außergewöhnliche Songs und exzellente Musikerinnen und Musiker vorgestellt haben, die ihr Leben ganz persönlich geprägt hatten. Und damit inspirierten sie auch uns alle anderen dort, mit diesen tollen Geschichten, mit persönlichen Einsichten, aber eben auch mit Einblicken in die Musik, die Kunst der Musiker. Und Radioaktiv hatte immer das Vergnügen, die Hits dann hier bei uns im Programm am Sonntag zu spielen. Das war einmal, ist schon über anderthalb Jahre her. Ja, heute gibt es eine Reunion, kann man sagen. Heute gibt es eine Wiederkehr der Hitstory, ein Hitstory-Special aus gutem Grund. Denn seit mehr als 60 Jahren steht dieser Künstler auf der Bühne. Und ja, mit seinen Kumpels hat er jetzt ein neues Album rausgebracht. Es geht um niemand Geringeren als Mick Jagger und die Rolling Stones. Mick Jagger wird heute 83. Ja, zu diesem Anlass gratulieren wir ihm natürlich, aber auch Ihnen, wenn Sie heute Geburtstag haben sollten. Ja, und wir feiern das Ganze gebührend heute mit einem Hits Story Special, mit einer besonderen Ausgabe und mit Jens F. Meyer, der Redakteur, der ehemalige Redakteur des Hallo Sonntag und nach wie vor Redakteur der DWZ, kommt zu uns und berichtet, warum das neue Album der Rolling Stones so exzellent geworden ist. Und wir werden einige der Songs hören und einen kleinen Vorgeschmack bekommen Sie jetzt schon. Also so etwa ab 11.10 Uhr hier bei uns im Programm Hit Story Special Rolling Stones. Gratulation an alle, die heute Geburtstag haben mit Mick Jagger. Wird 83 heute. 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

0: Das war Alex Samson hier mit neuer Musik bei Radioaktiv Misery. You make me feel like tja, ein guter alter Bekannter kommt hier gleich zu Wort. Das ist Ed Sheeran und es wird himmlisch celestial. Und danach kommen zwei gute Bekannte, die uns in die 90er mit zurücknehmen. To the Moon and Back, Savage Garden.
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0: Ja, das ist heute etwas unentschieden. Da ist es derzeit meist bewölkt, aber die Sonne, die blitzt schon durch. Und so bleibt es heute bei einer Mischung aus vielen Wolken, sonnigen Phasen. Es kann zwischendurch auch mal ein bisschen nieseln. So ein paar Tropfen kamen da vorhin schon runter, aber auch nur so vereinzelt. Also das Ganze bei derzeit Werten um 21 Grad. Höchstwerte liegen dann wohl so um 24. Nach der Nacht mit Tiefstwerten um 14 Grad gibt es morgen am Montag auch eine Mischung aus Bewölkung und etwa 7 Sonnenstunden. Auch da ist zwischendurch leichter Regen möglich. Es wird deutlich windiger und die Temperaturen, die steigen bis auf 24 Grad.
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0: Ja, da können Sie doch einmal das große Vergnügen im Bürgergarten erleben. Da ist ja gerade Kino angesagt. Und was Sie da heute erwartet im Sommerkino, das verraten wir Ihnen gleich. Ich bin Jan Hampe. Schön, dass Sie mit dabei sind. Ihnen einen guten Sonntag. 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

0: Ja, kaum zu glauben, oder? Dass dieser Song geschrieben wurde von dem Mann, der auch My Way geschrieben hat. Paul Anka hat es geschrieben und gesungen haben es Justin Timberlake und Michael Jackson. Hier bei Radioaktiv um gleich 8:45 und zu Michael wurde gestern Abend auch getanzt im Bürgergarten. Also zumindest wurde der Film gezeigt, sein Biopic, was ja ein Wahnsinnserfolg geworden ist, über seine Geschichte, wie es losging mit seiner Karriere im Bürgergarten in Open-Air-Kino. Ja, und heute Abend ist das Finale und das wird so richtig zelebriert mit einem super Film und mit einer super Idee. 25 Jahre gibt es ja inzwischen das Sommerkino im Bürgergarten. Dass das möglich ist, das liegt natürlich an den ganzen Sponsoren dort, die es da überhaupt erst möglich machen. Und sie sind heute eingeladen, denn heute heißt es umsonst und draußen. Also umsonst ist es auf keinen Fall, wenn sie vorbeigehen, sondern es ist einfach kostenlos für sie. Sie kommen rein in den Bürgergarten und können einen Riesenfilm sehen, nämlich The Greatest Showman. Ein super Film, ist ein Musical mit Hugh Jackman in der Hauptrolle. Die Musik ist ja inzwischen ikonisch geworden und auf der großen Leinwand können Sie es heute Abend sehen mit vielen anderen im Sommerkino im Bürgergarten. Es gibt keine Ticket zu kaufen im Vorfeld. Sie kommen da rein und vor Ort bekommen Sie natürlich alles, was zum Kinoerlebnis dazugehört. Heute also Sommerkino im Bürgergarten. 25 Jahre werden gefeiert mit The Greatest Showman und möglich macht es der Landschaftsverband Hameln-Pyrmont. Der lädt Sie ein. Also wenn Sie heute Abend dorthin wollen, 19 Uhr ist Einlass und man rechnet ungefähr mit 21.30 Uhr, dass der Film beginnt, wenn es dann auch dementsprechend dunkel wird. Viele von Ihnen erinnern sich sicher, fast 7 Jahrzehnte lang gehörten britische Soldaten zum Stadtbild in Hameln. Ja, und vor einer Woche ist im Bailey Park in der Hamelner Nordstadt da ein neues Erinnerungsprojekt offiziell eingeweiht worden. 23 Informations- und Thementafeln erzählen jetzt da die Geschichte der britischen Armee in der Rattenfängerstadt. Und vielleicht haben Sie ja mal Zeit und Lust, da vorbeizuschauen. Es lohnt sich. Es ist toll, was da aufgebaut wurde. Und vor allem die Geschichte ist ja super. 12 Jahre nach ihrem offiziellen Abschied, der erfolgte am 14. Juni 2014 mit einer großen Parade durch die Innenstadt des 28. Engineer Regiment. Und einer erinnert sich auch noch.
1: Wir haben über 2000 britische Streitkräfte nebst Angehörigen seinerzeit hier in Hameln gehabt. Und insofern ist das natürlich etwas, was bis heute noch nachwirkt, weil viele natürlich auch hier ihre Lebenspartnerin gefunden haben, beispielsweise, oder eben auch einfach hier geblieben sind, weil sie Hameln so toll fanden. Das ist ein Stück Hamelner Geschichte und Identität.
2: Oberbürgermeister Claudio Griese freut sich. Denn wer heute durch den Bailey Park spaziert, kann auf eine Zeitreise durch ein besonderes Kapitel der Hamelner Stadtgeschichte gehen. Daran hat der Hamelner Arndt Wöbbeking maßgeblich mitgearbeitet.
3: Den Royal Engineers aus Hameln bin ich aufgewachsen, weil ich an den Manövern quasi als kleiner Junge schon immer hin und her gefahren bin, bei den Brückenübergängen in Tündern, in Latvate, in Grohnde, in Hagen, wo sie überall gewesen sind. Und ich habe angefangen, irgendwann mal als Teenager oder als Kind sogar schon die Zeitungsberichte darüber zu sammeln. Und daraus ist halt meine Webseite www.britischarmyinhameln.com entstanden.
2: Wöbbeking hat über Jahre recherchiert und in den vergangenen 3 Jahren rund 300 Stunden ehrenamtliche Arbeit investiert. Gesammelt wurden Fotos, Dokumente und persönliche Erinnerungen von Zeitzeugen.
3: Freunde, die ich darüber gefunden habe und Bekanntschaften, die ich gemacht habe, dass die ehemaligen Soldaten mir Unterlagen schicken, Fotos schicken, was auch immer. Und die Geschichte ist noch lange nicht zu Ende geschrieben.
2: Für Wöbbeking ist das Projekt weit mehr als reine Dokumentation. Und eine Geschichte hat ihn besonders beeindruckt.
3: Ein Besuch von einem ehemaligen Soldaten aus England, der einen Kameraden über meine Webseite wiedergefunden hat. Die haben sich 50 Jahre lang nicht gesehen. Die waren beide beim Middlesex Regiment stationiert und sind 2017 über meine Webseite, haben sie sich hier in Hameln wieder getroffen. Und das war eins der schönsten, der ergreifendsten Sachen überhaupt, sowas zu sehen, wie sich zwei Freunde nach so vielen langen Jahren über mich quasi wieder treffen.
2: Die Arbeit hat sich also so oder so gelohnt. Denn die britische Armee habe Hameln über Jahrzehnte mitgeprägt, sagt Oberbürgermeister Griese.
1: In der Tat war es uns ja wichtig, den Bailey Park, den wir heute haben, als großes, modernes Wohnquartier und als öffentlichen Grünzug nochmal mit der Historie zu versehen. Wir wissen das noch, aber Generationen nach uns werden nicht mehr wissen, dass hier britische Streitkräfte waren, dass das hier mal Militärgelände war. Ich sage immer so, wer Zukunft gestalten will, sollte die Vergangenheit kennen.
2: Und so auch das Motto des Projekts. Die britische Armee ist zwar längst abgezogen, Vergessen werden soll sie in Hameln aber nicht.
0: Die Tafeln im Bailey Park erinnern unter anderem an die Royal Engineers, an die Besuche von Queen Elizabeth II., aber auch an das soziale Engagement der britischen Streitkräfte. Ergänzt wird das Projekt durch weitere ausführliche Informationen gleich nebenan in Jens Sportbar. Und darüber berichtet hat Susanne Gerland bei Radioaktiv.

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1: Zum Beispiel in die Marienkirche in Erzen und da den Abschluss der Reihe mit den Sommergottesdiensten miterleben. 11 Uhr geht es da los und gestaltet wird der Gottesdienst von Predikantin Karin Rischmüller, Kirchenmusiker Maximilian Ahnke und den Kirchenvorständen. Wobei in Großberkel heute kein Gottesdienst stattfindet, sondern eben in der Marienkirche in Erzen. Die haben sich da ja zusammengeschlossen, die Kirchengemeinden Erzen und Großberkel, das heute ab 11 Uhr. Und der Hinweis, die Sommerkirche in Vorenberg, die findet nicht an der Plessenhütte, sondern in der Kirche Vorenberg statt. Also da geht es heute los und die Kirche kann da mit dem Auto trotz Baustelle erreicht werden. Der Gottesdienst beginnt ebenfalls um 11 Uhr und im Anschluss ist auch für das leibliche Wohl gesorgt. Also das in Vorenberg, Hassenbeck. Kirchenvorstand hat uns darüber informiert, nicht an der Plessenhütte, sondern in der Kirche Vorenberg. So viel dazu. Ja, und in Bad Pyrmont, da können Sie das kleine Fest im großen Kurpark erleben und das ist ja immer wieder ein Highlight. Über 30 internationale Künstlergruppen bieten Ihnen da Kleinkunst, Comedy, Akrobatik, Zauberei, Straßentheater und Sie flanieren frei durch den Park. Jedes Kulturevent endet mit einem großen Höhlenfeuerwerk, das auch noch. Und es gibt noch vereinzelte Restkarten. Das ist ja immer so beliebt, dass es da kaum Karten gibt. Aber Sie können es noch versuchen. Heute auf jeden Fall 17.30 Uhr startet das kleine Fest im großen Kurpark in Bad Pyrmont. Ja, und wer ein bisschen mit anpacken will und eine richtig gute Sache unterstützen möchte, der kann das heute in Erzen. Da ist nämlich auf dem Zorrohof Gartenhelfertag. Ja, und da soll nämlich für Mensch und Hund ein echtes Paradies gestaltet werden. Es ist ja schon toll auf dem Außengelände, aber es soll noch toller werden. Und dafür werden Sie gebraucht, wenn Sie Lust haben, sich dazu engagieren, mit anzupacken, aufzuräumen, worum es da geht, erfahren Sie heute ab 12 Uhr. Sie brauchen noch keine Vorkenntnisse. Jede helfende Hand zählt. Man freut sich und ich sage Ihnen gleich eine Telefonnummer, dann können Sie dabei sein. Heute auf dem Zorrohof, das ist sowieso eine super Einrichtung, können Sie sich mal anschauen. Heute ist Gartenhelfertag ab 12 Uhr in Erzen. Die Straße ist Hainholz 5a. Und wenn Sie dabei sein wollen, können Sie auch noch anrufen. Folgende Telefonnummer finden Sie auch online, aber ich sage Ihnen das bei Marina unter 0173 38 35 26 0.
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0: Das ist aktuelle Musik von Kygo, Khalid und Griffin, Save My Love. Ja, und das war aktuelle Musik im Jahr 1982 und seitdem nicht mehr wegzudenken von den Partys. Our House gleich. Und danach der Mann, der beim ESC ganz oben war, war auf der Nummer 4 und seitdem hat er eine richtige Karriere hingelegt und bringt fast jedes Jahr einige gute Songs raus. Michael Schulte gleich mit You Let Me Walk Alone. Ja, nicht alleine sind sie natürlich mit uns. Und gleich die Nachrichten.
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2: Ich bin Tanja Wagner. Am Rande des Christopher Street Days in Berlin ist ein Fahrzeug in eine Menschenmenge gefahren. Mindestens eine Person wurde dabei getötet, weitere Menschen teils schwer verletzt. Der regierende Bürgermeister von Berlin, Kai Wegner, zeigte sich vor Ort fassungslos über die Tat nach einer friedlichen Parade.
3: Ich kann nur sagen, dass Berlin als Stadt der Freiheit und der Vielfalt sich weiter stärken wird und positionieren wird. Wir werden uns unsere Art und Weise des Lebens und des Zusammenlebens nicht nehmen lassen. Ich habe großes Vertrauen in die Berliner Polizei, dass wir mit Hochdruck jetzt den Täter, die Täter ermitteln und sie dann auch zur Rechenschaft ziehen.
2: Der CSD wurde abgebrochen. Der mutmaßliche Täter ist polizeibekannt und wird der islamistischen Szene zugeordnet. Frankreich und Spanien kämpfen weiter gegen massive Waldbrände. Ein Ende ist nicht abzusehen. Rund eine 250.000 Menschen musste bereits in Sicherheit gebracht werden. Vororte von Bordeaux wurden evakuiert und für Madrid und Umgebung wurde der Notstand ausgerufen.
4: In Bussen werden die Menschen aus dem Südosten der Region Madrid zu den Notunterkünften evakuiert. In einigen Ortschaften hat das Feuer auf die Häuser übergegriffen. Die spanische Regierung spricht von einer sehr komplexen Lage, die man bisher so noch nicht erlebt habe. Vor allem die kräftigen Windböen bereiten den Rettungskräften Sorgen.
2: Bei dem Absturz eines Kleinflugzeugs in ein Einfamilienhaus bei Bremen sind zwei Männer ums Leben gekommen. Bei den Toten handelt es sich um die beiden Insassen des Flugzeugs, einen 65-jährigen und einen 77-jährigen Mann aus Bremen, wie die Polizei mitteilte. Die Maschine soll kurz

0: blitzt auch immer wieder ein bisschen blau durch und auch die Sonne kommt gelegentlich mal durch. Kann aber auch ein bisschen was runterkommen. Also Nieselregen ist ja angesagt zwischendurch. Aber es ist deutlich weniger, als gestern noch angekündigt wurde. Bei heute Temperaturen zurzeit um 21, 22 Grad bis zu 24 Grad sollen es da heute werden. Und nach der Nacht mit Tiefstwerten um 14 Grad gibt es auch morgen am Montag eine Mischung aus Bewölkung und etwa 7 Sonnenstunden. Kann zwischendurch mal leicht regnen, wird teils windig und das bei bis zu 22 Grad. Das sollten wir genießen, denn danach wird es richtig warm. Ganz entspannt sieht es auf den Straßen aus. Keine Störungen gemeldet derzeit, auch keine Blitzer hier bei uns in der Region. Aber wenn Sie was in der Richtung sehen sollten, dann freuen wir uns über Ihre Hinweise per WhatsApp, Sprach- oder Textnachricht. Gerne an die 05151 6x5. Wir sagen es auch weiter. Gute Fahrt.
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0: Und auf eine Reise gehen, die Sie 150 Millionen Jahre zurückführt. Das können Sie tatsächlich machen hier bei uns in der Region, in der Schillerthöhle. Und das ist ja immer was ganz Besonderes. Es gibt die verschiedensten Führungen. Und auch diese ist ein Knaller. Es ist die Taschenlampenführung in der Schillerthöhle. Ja, was Sie da Besonderes sehen können, das verraten wir Ihnen gleich schon. Ich bin Jan Hampe. Ihnen einen guten Sonntag.

0: Das waren die M People mit Moving On Up und das ist doch ein guter Hinweis heute, einfach mal ein bisschen aufwärts sich bewegen und vielleicht einen schönen Ausflug machen heute am Sonntag. Es gibt ja viele gute Gelegenheiten hier bei uns in der Region. Vielleicht eine der tollen Veranstaltungen besuchen oder auch mal wieder in die Schillerthöhle in Langenfeld bei Hessisch-Oldendorf. Da gibt es ja die unterschiedlichsten Führungen. Zum Beispiel diese, die sogenannte Taschenlampenführung, die erfreut sich immer größerer Beliebtheit. Und sie ist auch für die ganz jungen Besucherinnen und Besucher ganz genau das Richtige. Mein Höhlenführer Joachim Stünkel.
1: Das kann man schon ab spätem Kindergartenalter machen. Für die Kinder ist es natürlich eine tolle Sache, die Höhle auf eigene Faust zu erkunden. Bei einer Taschenlampenführung ist die Höhle wirklich dunkel. Jeder hat seine eigene Taschenlampe und kann seine eigenen Highlights da finden. Bevor wir runterfahren, erklären wir erstmal den Steinbruch, den wir hier oben haben. Gehen da schon ein bisschen drauf ein, auf das Gestein, was hier abgebaut wird. Wenn wir unten in der Höhle sind, dann reden wir ein wenig über die Entstehung der Höhle. Aber grob eben die Höhle schon ein bisschen näher bringen, dass es eine Auswaschungshöhle ist, dass die Höhle eben durch fließendes Wasser entstanden ist, dass die Höhle mehrere Millionen Jahre alt ist und dass man da eine Menge Fossilien drin finden kann.
0: Und so ist der Besucher an keinen festen Plan gebunden, sondern kann da verweilen, wo er es besonders interessant findet. Der Höhlenführer ist immer in der Nähe und kann aufkommende Fragen beantworten und besondere Stellen in der Höhle mit seiner UV-Taschenlampe beleuchten. Wie so eine Führung abläuft, erklärt Stünkel.
1: Dann startet man in die Höhle selber rein. Zunächst einmal haben wir einige Vitrinen. Das ist so das erste Drittel der Höhle, wo eben viele Dinge ausgestellt sind. Fossilien, Mineralien und eben auch schon Sinter- bzw. Tropfsteine, die da gefunden wurden, die ja nicht an Ort und Stelle verbleiben konnten. Und dann geht es wirklich rein in die ursprüngliche Höhle. Da sieht die Höhle so aus, wie man die vorgefunden hat. Die ist ja nur vom Lehm befreit worden. Und ansonsten hat die Höhle noch außer dem Licht, was man sonst da hat, wirklich alles so belassen, wie man es vorgefunden hat.
0: Der individuelle Blick, der mithilfe der Taschenlampe Dinge in den Fokus nimmt, die normalerweise dem Auge des Betrachters verborgen bleiben, ist gerade das Spannende an der Taschenlampenführung und macht den besonderen Reiz aus beim Durchwandern der ca. 150 Millionen Jahre alten Höhle.
1: Das ist so eine kleine Entdeckungsreise, ja, in die Urzeit im Grunde genommen. Das, was man da sieht, ist fast alles aus dem Erdzeitalter Jura, also eine Zeit vor ca. 150 Millionen Jahren. Und das macht den Reiz aus, dass man selber die Höhle entdecken kann, dass man vielleicht auch Dinge da sehen kann, die wir noch nicht mal gesehen haben, weil es anders beleuchtet ist. Man sieht da vielleicht nicht die ganz so relevanten Sachen, aber das sind so viele Kleinigkeiten, die man auch für uns immer wieder neu entdeckt.
0: Am 5. August ist die nächste Führung. Taschenlampen gibt es da vor Ort und weitere Informationen und Taschenlampenführung, die sind jeweils am ersten Mittwoch des Monats, aber die Infos können Sie natürlich online finden und da können Sie auch die Tickets buchen auf der Website der Schillerthöhle in Langenfeld.

0: Sia fordert ein bisschen Liebe hier bei Radioaktiv und die bekommt sie. Zumindest musikalischer Art, gleich von Olly Murs, dessen Herz auch irgendwie ganz unregelmäßig schlägt gerade. Ja, warum singt er uns? Und danach die großartige Tracy Chapman mit ihrem ewigen, ja ewig gültigen Song Talking About a Revolution, gleich zeitlose Musik.
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0: Ja, das sieht doch gar nicht so schlecht aus. Also das war irgendwie grauer vorhergesagt. Also es ist zwar bewölkt überwiegend, aber man sieht ein bisschen blau durch die Wolkendecke durch. Und auch die Sonne hat sich schon mal blicken lassen und das bleibt heute bei dieser Mischung. Kann hier und da ein paar Tröpfchen geben. Also laut Wetterkarte Nieselregen ist da durchaus möglich. Temperaturen steigen heute auf, naja, maximal so 24, 25 Grad immerhin. Nach der Nacht mit Tiefstwerten um 14 Grad gibt es auch morgen am Montag eine Mischung aus Bewölkung und 7 Sonnenstunden. Es kann zwischendurch mal etwas regnen, wird windiger bei bis zu 22 Grad. Genießen wir diese Werte, denn dann wird es richtig warm im Laufe der nächsten Woche.
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0: Ja, und endlich Zeit für die schöne, also für die richtig schönen Dinge, richtig viel Zeit für die schönen Dinge. Vielleicht gehört für Sie ja auch Spielen dazu. Viele sind ja Spielefans, gerade in diesen digitalen Zeiten werden doch diese analogen Spiele immer beliebter. Es gibt die Spieltreffen, es gibt verschiedene Orte, an denen man ja sich zusammenkommen kann und da seine Spiele macht oder einfach zu Hause mit Freunden oder Familie. Und das ist ein absoluter Klassiker. Aber so haben Sie ihn vielleicht noch nie gespielt. Monopoly, das kennen Sie natürlich, aber kennen Sie auch die Weserbergland Edition. Was die so außergewöhnlich macht, hören Sie hier gleich bei uns. Ich bin Jan Hampe.

0: Ihr Sonntag mit Alex Warren und Eternity hier bei Radio Aktiv, gleich 20 Minuten vor 10. Ja, es ist das wahrscheinlich berühmteste Spiel um den großen Deal, Monopoly. Diesen Herbst soll nun eine Weserbergland-Edition auf den Markt kommen. Ausgestattet mit neuen Straßennamen und Fotos aus der Region soll das Spiel die Sehenswürdigkeiten des Weserberglands in die Monopoly-Welt holen. Warum diese besondere Edition überhaupt zustande gekommen ist, weiß Florian Freitag von Polar Games, die das Spiel anbieten werden.
1: Also tatsächlich kam der Vorschlag von einem Einwohner vom Weserbergland, der uns angesprochen hatte, ob wir nicht die Möglichkeit haben, für die Region ein Monopoly zu machen. Und danach haben wir den Kontakt gesucht und haben uns dann überlegt, dass es eine ganz gute Idee ist, für die Region ein Monopoly zu machen, weil da eine große Begeisterung herrscht für das Spiel.
0: Also derzeit sei das Spiel noch in den letzten Zügen, was Design und auch Rechtliches betreffe. Wie sich das Weserbergland Monopoly von anderen Editionen unterscheiden wird, beschreibt Freitag so.
1: Ja, also das ist ganz einfach. Wir haben ja im klassischen Monopoly die klassischen 22 Straßenfelder. Die werden komplett alle auf das Weserbergland angepasst. Das heißt, wir haben dort entsprechend 22 Orte des Weserberglandes. Wir haben dann auch entsprechend Fotos mit von den Orten mit auf den Feldern. Dann haben wir ja am normalen Monopoly auch die 16 Ereigniskarten und die 16 Gemeinschaftskarten. Die werden inhaltlich auch komplett auf das Weserbergland angepasst. Und natürlich auch die komplette Verpackung, die mit Motiven und Sehenswürdigkeiten vom Weserbergland entsprechend versehen werden.
0: Der größte Unterschied ist also die Gestaltung, insbesondere die der Straßen und Orte. Um diese auszuwählen, gab es eine große Abstimmung, sagt Freitag.
1: Also wir haben ja sehr, sehr viele Vorschläge bekommen für die Städte und Orte auf dem Monopoly Weserbergland. Anschließend wurde nach den Vorschlägen ein großes Voting veranstaltet, wo auch nochmal die Einwohner des Weserbergland aufgerufen worden sind, über die Orte abzustimmen. Und so ist dann aus den 48 Vorschlägen dann im Endeffekt die 22 Orte herausgekommen, die sozusagen dann die Möglichkeit haben, auf dem Monopoly Weserbergland zu landen.
0: Die finale Auswahl an Orten und Straßen wird erst im Herbst bekannt gegeben. Für Menschen, die jetzt schon Lust auf das Spiel haben, gibt es die Edition bei Polar Games zum Vorbestellen. Und wenn es Neues zum Weserbergland Monopoly gibt, dann erfahren Sie es natürlich hier, sobald es rauskommt, auch bei Radio Aktiv.

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3: Heute können Sie einen besonderen Ort im Weserbergland, genauer gesagt in Erzen, etwas genauer kennenlernen, nämlich den Zorro Doc Xavier, den Zorrohof in Hainholz 5a, so heißt die Straße dort in Erzen. Und da ist nämlich heute Gartenhelfertag. Das heißt, ab 12 Uhr können alle Leute, die Lust haben und das Außengelände zu einem Paradies für Mensch und Hund werden lassen wollen, ja, mit anpacken. Man braucht keine Vorkenntnisse. Jede Hand zählt, egal ob sie mit aufräumen wollen, einfach mit anpacken wollen. Was auch immer da gemacht wird, das sagt man ihnen dann dort. Sie können auch vorher anrufen. Ich sage ihnen gleich eine Telefonnummer, unter der sie sich da vielleicht noch Infos holen oder einfach sich da schon mal ankündigen wollen. Wenn sie dabei sein wollen, heute ab 12 Uhr ist Gartenhelfertag auf dem Zorrohof in Erzen. Das finden Sie dort Hainholz 5a. Es gibt natürlich auch eine Website. Darüber bekommen Sie weitere Informationen, auch die Kontaktdaten. Ich sage Ihnen gleich mal eine von Marina. Da können Sie anrufen, wenn Sie Lust haben, da spontan vielleicht noch vorbeizuschauen. Unter 0173 38 35 26 0. 12 Uhr, wie gesagt, beginnt er da, dieser besondere Tag auf dem Zorrohof. Ja, und auch in Bad Pyrmont sind wieder besondere. Es sind ja immer tolle Tage da. Rund um den Kurpark heute ist wieder kleines Fest im großen Kurpark. Haben Sie nochmal die Gelegenheit, da über 30 internationale Künstlergruppen zu erleben, die Kleinkunst, Comedy, Akrobatik, Zauberei und Straßentheater bieten. Es gab bis vor kurzem noch vereinzelte Restkarten. Das ist ja immer wahnsinnig beliebt. Zum Schluss gibt es auch noch das große Höhlenfeuerwerk. Also wenn Sie Lust und Zeit haben, spontan 17.30 Uhr geht es da los im großen Kurpark. Das kleine Fest heute in Bad Pyrmont. Ja, und auch das ist ein Event und da ist heute Finale im Bürgergarten. Da ist das große Sommerkino und das ist ein besonderes. 25 Jahre gibt es das inzwischen und zu diesem Anlass gibt es heute eine, ja, Open-Air-freie Aufführung. Das heißt, Sie zahlen keinen Eintritt. Der Landschaftsverband Hameln-Pyrmont lädt Sie ein zu dem Film The Greatest Showman. Großartiger Musical-Film mit Hugh Jackman in der Hauptrolle und tollen Songs. Das ist super da. Also, 19 Uhr ist Einlass, kostet Sie nichts, Eintritt frei. Film beginnt dann bei Anbruch der Dunkelheit, etwa 21.30 Uhr im Bürgergarten heute. Die Geschichte des visionären Zirkuspioniers P.T. Barnum. Ja, was der erlebt. The Greatest Showman. 19 Uhr heute, Bürgergarten in Hameln.
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0: Avril Lavigne macht es ein bisschen kompliziert hier bei Radioaktiv, aber wir entwirren gleich das Komplizierte und erklären Ihnen und sagen Ihnen, was ist los heute auf der Welt. Es ist ja wieder einiges passiert, leider Gottes, aber gut, es hilft nichts. Wir bringen Sie auf den neuesten Stand und danach gibt's hier wunderschöne Musik einer unvergessenen Sängerin. Mensch, hat uns gerade in ihrem 75. Lebensjahr verlassen. Bonnie Tyler, aber ihre fantastische Musik, die bleibt. Total Eclipse of the Heart und danach The Weeknd mit seinem Riesen-Hit Blinding Lights. Es ist 10.01 Uhr.
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2: Ich bin Tanja Wagner. Dramatische Szenen am Ende eines bunten Festes. Am Rande des Christopher Street Days in Berlin ist ein Kastenwagen in die Menschenmenge gefahren. Eine Frau starb, viele weitere Menschen wurden verletzt, drei von ihnen lebensbedrohlich. Die Polizei sucht nun nach einem mutmaßlichen Verdächtigen.
3: Berlins regierender Bürgermeister Wegner zeigte sich zutiefst erschüttert.
4: Viele feiernde Menschen, die glücklich waren, die Vielfalt dieser Stadt gefeiert haben, die Weltoffenheit, die Freiheit, ja auch die Liebe. Und dieser Tag wurde durch diese schreckliche Tat beendet.
3: Auch Bundeskanzler Merz wurde direkt nach der Tat informiert. In einem Ex-Beitrag spricht er von einer abscheulichen Tat. Katrin Müller, Nachrichtenredaktion.
2: Frankreich und Spanien kämpfen weiter gegen massive Waldbrände. Ein Ende ist nicht abzusehen. Rund eine Viertelmillion Menschen musste bereits in Sicherheit gebracht werden. Vororte von Bordeaux wurden evakuiert und für Madrid und

0: um 1 Milliarde geringer ausfallen als in diesem Jahr. Das wäre eine Kürzung um fast 15%. Die Netzentgelte machen etwa 1/4 des Strompreises aus. Formel-1-Weltmeister Lando Norris startet überraschend als Favorit in das letzte Rennen vor der Sommerpause. Der McLaren-Pilot sicherte sich in einem packenden Finish die Pole-Position für den Grand Prix von Ungarn am Nachmittag in Budapest. Einen starken Eindruck hinterließ in der Qualifikation aber auch das Ferrari-Duo Lewis Hamilton und Charles Leclerc.
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2: Ja, es ist durchwachsen. Es ist überwiegend bewölkt mit gelegentlichen sonnigen Momenten. Bisher ist es auch trocken geblieben, auch wenn der Wetterbericht hier immer wieder mal so ein bisschen Nieselregen ankündigt. Also da kann das eine oder andere runterkommen, aber wahnsinnig viel soll das da nicht sein. Also was immer Sie vorhaben, sollte doch möglich sein, auch draußen Open Air. Ja, Temperaturen doch recht angenehm, die liegen heute in der Spitze um 24 Grad und nach der kommenden Nacht mit Tiefstwerten um 14 Grad, wird es auch morgen meist bewölkt am Montag, aber die Sonne kommt insgesamt verteilt 7 Stunden durch. Es kann ein bisschen Regen geben, wird deutlich windiger als heute und auch ein bisschen kühler, 22 Grad sollen dann maximal erreicht werden, bevor es dann richtig warm wird. Sie haben es mitgekriegt, ne, im Laufe der Woche rollt eine neue Hitzewelle hier aus Weserbergland. Also, wir halten Sie auf den neuesten Stand. Und jetzt kommt die Sonne raus, so soll sie bleiben.
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2: Ja, es geht mal rauf, mal runter, was das Wetter angeht. Aber grundsätzlich ist es eine gute Idee, in diesen Tagen doch mal ins Freibad hier bei uns im Landkreis zu gehen, wo auch immer Ihr Lieblingsfreibad liegt. Wir stellen Ihnen gerade ein schönes Freibad in Koppenbrügge vor. Das liegt ja in der Nähe des Iets, direkt am Campingplatz am Felsenkellerweg. Und wir haben mal mit dem Bademeister gesprochen, wie derzeit da die Lage ist. Und wir erkunden gleich mit Ihnen zusammen das Freibad in Koppenbrügge. Ich bin Jan Hampe. Ich wünsche Ihnen einen entspannten Sonntag.

0: London Beach, denken an sie und singen darüber hier bei Radio Aktiv um gleich 17 Minuten nach 10. Ja, das Wetter spielt ja auch wieder mit. Die Freibäder im Landkreis Hameln-Pyrmont haben wieder Zulauf. So auch im Freibad in Koppenbrügge. Das liegt am Eid in der Nähe des Campingplatzes am Felsenkellerweg. Radioaktivredakteurin Karin Seifert hat Bademeister Rudolf Terwer am Beckenrand getroffen.
1: Ich bin im Freibad in Koppenbrügge und so ein bisschen kenne ich das Freibad auch, bin früher hier auch selber mal geschwommen und Herr Rudolf Terwer ist Bademeister. Erstmal hallo.
2: Ja, hallo, herzlich willkommen.
1: Haben Sie heute Morgen schon die Wassertemperatur gemessen?
2: Ja, haben wir. Wir haben im Schwimmerbecken 22,5 und im Nichtschwimmerbecken haben wir 25,7.
1: Heute schon im Wasser gewesen?
2: Heute noch nicht.
1: Bisschen zu kalt?
2: Nee, ist mir nicht zu kalt, aber heute hat es sich nicht ergeben, da hatte ich noch andere Sachen zu tun.
1: Ist das Bad ganz gut besucht jetzt in der Sommerzeit?
2: Ja, also das Bad ist ganz gut besucht, wenn es heiß ist, dann ist es natürlich brechend voll. Und ab und zu haben wir natürlich auch Perioden mit Schlechtwetter, dann haben wir natürlich sehr viel weniger. Ne? Das ist aber das Schicksal jedes Freibades.
1: Sind ja einige Bäder im Landkreis zu, zum Beispiel das Naturerlebnisbad in Lauenstein. Macht sich das bemerkbar, dass dann auch viele Schwimmer und Schwimmerinnen dann Richtung Koppenbrügge fahren?
2: Das macht sich vielleicht ein bisschen bemerkbar, aber jetzt nicht in Massen, sag ich mal. Ne?
1: Haben Sie eine Zahl für mich, wie viele Badegäste Sie haben?
2: Also wir haben jetzt dieses Jahr so ungefähr so 11.000 gehabt. Und wenn sich das jetzt so weiterentwickelt, wir sollen ja nächstes Woche nochmal eine schöne Wetterperiode kriegen, dann könnte das so durchaus eine überdurchschnittliche Badesaison werden.
1: Herr Terwer, wir gehen mal ein bisschen rum. Hier ist jetzt ja. Sand auch nochmal. Sie haben so ein, ich will jetzt nicht sagen Beachbar, aber so eine kleine Sandoase gibt es hier auf jeden Fall auch. Ein paar Palmen stehen hier, die sind noch nicht ganz so groß.
2: Ja, das wird aber gerne angenommen. Wir haben hier mit den Strandkörben, da sitzen die Leute sehr gerne und kann man so einen Tag Urlaub hier verbringen. Ne?
1: Sie hatten ja gesagt 22 Grad, 22,5?
2: Ja.
1: In welchem war das? In dem großen? Genau.
2: Das ist echtes Wasser, kann ich versichern. Das ist echtes Wasser.
1: Es ist echtes Wasser. Was kann man hier noch sonst noch so erleben? Vom Sprungturm?
2: Wir haben eine Sprunganlage, 3 Meter und 1 Meter Brett. Ne? Wir haben hier im Nichtschwimmer haben wir noch mal eine Unterwassermassage und eine große Schwalldusche und eine schöne große Edelstahlrutsche. Und dann haben wir da drüben ein Kinderplanschbecken. Das wird auch sehr gut angenommen. Und hinten haben wir noch mal ein großes Volleyballfeld.
1: Wenn man so Richtung Eid schaut, dann geht es ja so ein bisschen bergan. Und man kann so schräg liegen und kann die Badegäste, kann die anderen beobachten.
2: Von der Liegewiese aus, das geht so, es hat so eine leichte Hanglage. Und da hat man eine schöne Aufsicht auf den Osterwald.
1: Ich sehe eine Tischtennisplatte.
2: Einen Kicker haben wir noch. Also man kann hier gut einen schönen, entspannten Tag verbringen.
0: Radioaktivreporterin Karin Seifert hat den Bademeister Rudolf Terwer am Beckenrand getroffen. Das Freibad in Koppenbrügge hat täglich geöffnet von 10 bis 19 Uhr, dienstags und donnerstags schon ab 6 Uhr. Davon gehört haben Sie hier bei Radio Aktiv. Was immer Sie machen, Ihnen einen schönen Sonntag.

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0: komm, wir singen ein Lied.
1: Der Mann kann auch aus miesen Melodien schöne Lieder machen. Mark Forster. Und auch er ist ein Meister seines Faches. Mark Ronson, der Mann hinter Amy Winehouse, Dua Lipa und gleich auch Miley Cyrus. Nothing breaks like a heart. Und dann die Nummer 1 aus dem Jahre 1993. Enigma, Return to Innocence.
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1: Mit Jan Hampe. Nach der Nacht mit Tiefstwerten um 14 Grad gibt es am Montag einen Mix aus Bewölkung und 7 Sonnenstunden. Es kann zwischendurch mal leicht regnen, wird teils windig bei bis zu 22 Grad. Am Dienstag ein Wechsel von Wolken und sonnigen Abschnitten. Es soll trocken bleiben bei Höchstwerten um 26 Grad.
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1: Tja, seit über 20 Jahren gibt es sie, aber jetzt sollen sie weitestgehend abgeschafft werden. Damit sind nicht alle einverstanden. Die Minijobs, was sie gebracht haben und warum die CDU-nahe Mittelstands- und Wirtschaftsunion Hameln-Pyrmont da Gesprächsbedarf sieht, hören Sie gleich. Ich bin Jan Hampe, freue mich, dass Sie mit dabei sind. Wünsche Ihnen einen interessanten Sonntag.

0: Das Gefühl kennen Sie auch, wie es ist, verliebt zu sein. Und Sie haben es nochmal hervorgerufen, hier Coldplay bei Radioaktiv um 20 Minuten vor 11. Themenwechsel. Vor über 20 Jahren wurden die Minijobs eingeführt, um Arbeitslosen den Einstieg in den Job zu erleichtern. Heute gibt es laut Minijobzentrale fast 7 Millionen Minijobber. Doch für sie könnte sich in Zukunft einiges ändern, denn die Rentenkommission hat empfohlen, Minijobs weitestgehend abzuschaffen und sie in die gesetzliche Rentenversicherung einzubeziehen. Die CDU-nahe Mittelstands- und Wirtschaftsunion Hameln-Pyrmont sieht hier aber Gesprächsbedarf. Radioaktivreporter Joachim Stracke hat mit dem Vorsitzenden der MRIT, Dr. Hans-Martin Lücke, gesprochen.
1: Die meisten Minijobber nutzen die Möglichkeit, ihren Minijob ohne Rentenversicherungspflicht zu nutzen und den vollen Lohn zu erhalten. Der Arbeitgeber zahlt auf den Bruttolohn dann eine Pauschale an die Sozialversicherung. Doch diese Möglichkeit für die Minijobber soll entfallen. Dann müssten sie Rentenversicherungsbeiträge zahlen, würden sich aber im Gegenzug auch Rentenansprüche erwerben. Die heimische Mittelstands- und Wirtschaftsunion sieht hier aber Gesprächsbedarf.
2: Es braucht eben auch in der Zukunft flexible Möglichkeiten, Leute anzustellen, und auch Möglichkeiten, das bürokratiearm zu tun. Das sind ja die beiden Vorteile, die Minijobs haben. Zum einen kommt sehr viel Nettorent beim Brutto heraus und zum anderen ist es so, dass man das sehr flexibel und bürokratiearm über die Knappschaft und über die Minijobzentrale abwickeln kann. Und gerade dieser zweite Vorteil, der darf auf keinen Fall verloren gehen.
1: Sagt der MIT-Vorsitzende Dr. Hans-Martin Lücke. Die Attraktivität der Jobs bestehe darin, dass man sich etwas dazu verdienen könne. Dieser Vorteil könnte durch die Reform entfallen.
2: Wenn dann diese Reform dazu führt, dass er diese zusätzliche Belastung nicht möchte, dass das für ihn nicht mehr attraktiv scheint und er dann diesen Nebenjob dann aufgibt, dann hat er auch nichts für ihre Rente gewonnen.
1: Das wäre insbesondere für eine Region wie die des Weserberglandes fatal. Denn hier gibt es zahlreiche saisonale Betriebe wie touristische Betriebe, Gastronomie, Landwirtschaft bis hin zum Weihnachtsmarkt.
2: Der Weihnachtsmarkt, der braucht natürlich nur im Dezember Arbeitskräfte. Das muss irgendwie verlässlich funktionieren. Auch Tourismus hat Hochzeiten und Zeiten, in denen weniger los ist. Auch Einzelhandel hat mit Abendzeiten oft Bereiche, wo eben Nebenjobs stattfinden und wo Leute eben nicht was dazu verdienen.
1: Und dann würden einfache und bürokratiearme Beschäftigungsmodelle einen Beitrag zur Bekämpfung der Schwarzarbeit leisten. Daher sollte jetzt das gesamte System der flexiblen Nebentätigkeiten neu organisiert werden, fordert die Mittelstandsvereinigung bis hin zur Regelung des Ehrenamtes.
2: Auch da haben wir mit der Ehrenamtspauschale eine relativ harte Grenze, ist eine Freigrenze, von daher ist sie jetzt nicht vollständig hart, aber auch da gibt es Möglichkeiten, dass Dinge anwachsen können. Und es gibt einige Vereine, die über die Zeit wachsen und die irgendwann auch hauptamtliche Strukturen brauchen. Und mit der aktuellen Regelung gibt es einfach immer so Sprünge, die nicht ganz hilfreich sind. Und auch beim Minijob haben wir die Situation, dass wenn man da über die Grenzen hinauskommt, dass dann eben die normalen Regelungen wieder greifen. Und manchmal wissen die Arbeitgeber auch nicht, gerade bei ganz kleinen Betrieben, wissen sie auch nicht so richtig, wie sie damit umgehen sollen.
1: Die Mittelstandsunion plädiert daher für praktikable Lösungen. Dafür seien die Chancen jetzt gut, so Lücke.
2: Der Gesetzentwurf ist ja noch nicht ausgestaltet, war noch nicht in der politischen Beratung im Parlament. Von daher denke ich, dass jetzt gerade die Referenten in den Ministerien dabei sind, Referentenentwürfe zu schreiben. Da werden die sicherlich auch lesen, was so in der Öffentlichkeit diskutiert wird. Von daher ist es, glaube ich, der richtige Zeitpunkt, jetzt darüber zu sprechen, welche Anforderungen es für das Gesetzespaket geben muss.
0: Die heimische Mittelstands- und Wirtschaftsunion erwartet praktikable Lösungen im Umgang mit den Minijobs. Mit dem Vorsitzenden der MIT, Dr. Hans-Martin Lücke, hat Radioaktivreporter Joachim Stracke gesprochen.

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1: Zum kleinen Fest im großen Kurpark in Bad Pyrmont. Um 17.30 Uhr geht es dann noch einmal los und Sie können über 30 internationale Künstlergruppen erleben, die Kleinkunst bieten, Comedy, Akrobatik, Zauberei und Straßentheater. Sie können frei durch den Park flanieren und dieses Kulturevent endet wieder mit einem großen Höhenfeuerwerk. Es gibt noch einige vereinzelte Restkarten für heute. Das kleine Fest im großen Kurpark in Bad Pyrmont beginnt um 17.30 Uhr. Ja, und im kleinen Kurpark in Hameln im Bürgergarten können Sie heute das Finale erleben des Sommerkinos 2026. 25 Jahre gibt es das ja inzwischen und es wird heute gefeiert bei freiem Eintritt. Sie können also in den Bürgergarten ab 19 Uhr kommen und den Film sehen, The Greatest Showman. Der erzählt die Geschichte des visionären Zirkuspioniers P.T. Barnum, der aus einfachen Verhältnissen stammt und um seine Träume zu verwirklichen, erschafft er ein faszinierendes Kuriositätenkabinett und einen Zirkus, in dem Außenseiter der Gesellschaft eine Heimat finden. Ja, und das ist ein großartiges Musical geworden. Viele der Titel kennt man vielleicht auch. The Greatest Showman mit Hugh Jackman in der Hauptrolle können Sie heute Abend erleben. Im Bürgergarten Hameln noch einmal Sommerkino bei freiem Eintritt. Der Landschaftsverband Hameln-Pyrmont lädt Sie dazu ein. Film beginnt wie immer bei Anbruch der Dunkelheit, also circa so um 21.30 Uhr. Wie gesagt, Tickets können Sie nicht vorher buchen, sondern der Eintritt ist heute Abend frei ab 19 Uhr im Bürgergarten.
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0: A Night Like This, Caro Emerald bei Radioaktiv. Und gleich. Ja, der Vormittag hat natürlich seine schönen Momente und die feiern wir gleich mit einem kleinen Walk in the Park. Musikalischer Art, die Mixed Raker Band und dann Maroon 5's Payphone. Gibt's hier gleich nach den Nachrichten aus aller Welt. Es ist 11.02 Uhr.
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2: Ich bin Tanja Wagner. Am Rande des Christopher Street Days in Berlin ist am späten Abend ein Kastenwagen in die Menschenmenge gefahren. Eine Frau starb, viele weitere Menschen wurden verletzt. Drei von ihnen.

0: Frage im Auftrag der dpa sagten, dass 47% der Befragten in Ostdeutschland und 37% der Befragten in Westdeutschland.
1: In Thüringen ist die AfD vor knapp 2 Jahren das bisher erste und einzige Mal stärkste Kraft bei einer Landtagswahl geworden. Keine andere Partei wollte mit ihr zusammenarbeiten. Die Landesregierung bildeten CDU, BSW und SPD, obwohl diesen 3 Parteien ein Sitz für eine eigene Mehrheit fehlt. Die AfD in der Regierung wieder so verhindern, sollte sie, wie es Umfragen voraussagen, auch in Sachsen-Anhalt oder Mecklenburg-Vorpommern stärkste Kraft werden? Eher nein. Im Osten wie im Westen sind mehr Menschen dafür, dass die AfD dann mitregiert. Jan-Henner Reitze, Berlin.
0: Ärzte ohne Grenzen fordert einen drastisch niedrigeren Preis für das Medikament Lenacapavir zur Vorbeugung einer HIV-Infektion. Niemand sollte von der HIV-Prävention ausgeschlossen werden, nur weil ein Medikament künstlich teuer gehalten wird, hieß es beim Auftakt der Welt-AIDS-Konferenz. Aktuell kostet die Jahresdosis $28.000, für viele unbezahlbar.
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3: Ist ein bisschen heller geworden, es ist zwar überwiegend bewölkt, aber zumindest die Ahnung von Sonne kommt da durch. Es ist auch trocken geblieben bisher, laut Wetterkarte kann es ja hier und da ein bisschen nieseln zumindest. Das bei Temperaturen heute in der Spitze um ja, so 24 Grad. Nach der Nacht mit Tiefstwerten um 14 Grad gibt es morgen am Montag eine Mischung aus Bewölkung und 7 Sonnenstunden. Dazu kann es vielleicht hier und da auch wieder mal etwas regnen. Die Temperaturen liegen dann nur um 22 Grad, aber im Laufe der Woche soll es ja richtig heiß werden. Also da kann noch eine Hitzewelle auf uns zukommen. Wie genau es wird, hören Sie natürlich hier bei Radio Aktiv. Das läuft gut auf den Straßen, sind uns keine Störungen gemeldet, auch keine Blitzer hier in der Region. Aber wenn Sie was derartiges sehen sollten, was anderen weiterhilft, dann sagen Sie es uns oder schreiben Sie es uns gerne per WhatsApp, Sprach- oder Textnachricht an die 05151 6x5, wenn Sie unterwegs sind. Gute Fahrt.
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3: Über 8 Jahre lang konnten Sie in der Wochenendzeitung Hallo Sonntag die Musikkolumne Hallo Hit Story lesen, in der die Redakteurin Maike Schaper und Jens F. Meyer außergewöhnliche Songs und exzellente Musikerinnen und Musiker vorgestellt haben, mit sehr persönlichen Geschichten und interessanten Einsichten in die Kunst. Radioaktiv hatte das Vergnügen, die Hits hier bei uns im Programm am Sonntag zu spielen. Vor 1,5 Jahren war dann vorerst Schluss. Aber heute gibt es ein Revival, ein Hit-Story-Special und das aus gutem Grund. Denn Mick Jagger feiert heute am 26. Juli seinen 83. Geburtstag. Wir gratulieren ihm natürlich und allen anderen, die heute Geburtstag haben, gemeinsam mit seinen Kollegen. In ähnlichem Alter hatte er kürzlich ein neues Album rausgebracht mit den Rolling Stones, Foreign Tongues. Und das hat Jens F. Meyer so begeistert, dass er gesagt hat, das wollen wir vorstellen und teilen mit Ihnen, mit den Radioaktiv-Hörerinnen und Hörern. Deswegen freue ich mich gleich auf Jens F. Meyer und auf die Rolling Stones mit ihrem neuen Album Foreign Tongues. Ich bin Jan Hampe, freue mich, dass Sie auch mit dabei sind. Ihnen einen schönen Tag.

0: Ich freue mich, dass er hier bei uns im Studio ist, denn wir haben viele, viele Jahre immer sonntags zusammen die Kolumne gehabt. Das heißt, er hat die Arbeit, ich habe die Musik gespielt. Hallo, Hit Story. Das waren auch Zeiten. Jens F. Meyer, Maike Schaper natürlich, die beiden haben die Kolumne geschrieben und jede Woche ein außergewöhnliches Stück Musik vorgestellt, gewürdigt in wunderschönen Worten in der Weserbergland-Zeitung. Hallo Sonntag. Und wir hatten die Freude, das denn zu spielen. Und ich freue mich, dass wir das jetzt so ein bisschen zumindest wieder aufleben lassen. Ein Hit-Story-Special haben wir heute ausgegebenen Anlass.
1: Ja.
0: Jens, du
1: genau.
0: Bist wieder da.
1: Ja, du hast mich gebeten, aber eigentlich habe ich dich eher, ich habe ja sofort zurückgeschrieben, beziehungsweise ich habe dich auf die neueste CD, auf den neuesten Longplayer von den Rolling Stones aufmerksam gemacht. 14, ja, es heißt 14 neue Lieder, stimmt nicht ganz, aber da sind 10 bis 11 neue Lieder drauf. Dann haben wir ein Ding noch von Chuck Berry hinten dran gehängt. Ich habe mir das Ding natürlich sofort geholt und zwar in der ganz normalen Version für 20 Euro. Ich habe mal bei den Preisen geguckt, also man kann es auch für 400 Euro bestellen, dann hat man die LP in grün. Ja? Also da werden jetzt schon irgendwie Liebhaberpreise bezahlt. Das wäre mir vielleicht ein bisschen übertrieben, aber Musikfans, die was auf sich halten, die sollten sich die neue Rolling Stones unbedingt kaufen, denn es ist die beste Rolling Stones mit eigenen Songs seit 30 Jahren mindestens. Weil das, was wir vor 2 Jahren von denen gehört haben, das war schon super gut, aber erreicht noch nicht an diese Qualität dran. Das, was wir vor etwa 20 Jahren von ihnen gehört haben, da waren 16 Songs, das war Big Bang, hieß das, glaube ich. Hab schon den Titel vergessen, weil es leider nur sehr, sehr durchschnittlich war. Ich glaube, von den 16 Songs gefielen mir 4. So, und dann haben sie ja lange Zeit auch gar nichts gemacht. Sie haben eine tolle Blues-CD 2016 gemacht, mit alten Blues-Krachern, super gemacht, super gesungen, super gespielt, auch instrumental, sich zurückgehalten und wirklich so nah an diese Ur-Version rangekommen, trotzdem den eigenen Stempel aufgedrückt. Naja, und jetzt sind sie eben wieder da und man mag es ja nicht für notwendig halten, eine Rolling Stones-CD zu kaufen, weil angeblich alle gleich klingen würden. Leute, ich muss euch sagen, das stimmt nicht. Diese CD, die beinhaltet ganz viele unterschiedliche Musikstile. Wir haben Western und Country, wir haben Disco Beats, wenn auch leicht verrockt, ist klar. Wir haben Rough and Twisted, der Opener des Albums. Das ist wirklich Rock'n'Roll, wie er im Buche steht, mit einer super Mundharmonika-Arbeit von Mick Jagger. Die klingt auch noch bei vielen anderen Songs durch. Und wir haben einen Musiker, weltbekannt, der mir wirklich leid tut. Es ist Steve Winwood.
0: Der tut dir leid?
1: Ja.
0: Warum? Weil er da...
1: Steve Winwood ist bei 6 Songs dabei. Ich höre ihn bei keinem raus. Also der neue Produzent der Rolling Stones, der schon vor 2 Jahren das produziert hat, der hat diesem Album so ein Fegefeuer gegeben, dass die Tastenarbeit am Piano bzw. an der Orgel von Steve Winwood doch sehr in den Hintergrund rückt. Aber gut, andere werden ihn vielleicht mehr raushören. Ich bin ja nicht so derjenige, der jetzt so ganz feines Gehör hat. Aber er ist dabei auf 6 Songs. Ich höre auch keinen Bass von Paul McCartney, der ist auch dabei auf einem Song. Macht alles gar nichts. Das unterstützt es nur. Die Stones sind wieder da und sie sind, ja, darf man das sagen, affengeil.
0: Das ist gut. Und es war gar nicht so einfach, 3 Songs rauszusuchen, die wir hier in der nächsten halben Stunde spielen wollen, die so vielleicht als die besten gelten. Also da ist eigentlich jeder Song ein Hit. Du hast es auch schon gesagt. Trotzdem mussten wir uns entscheiden, welchen Song hören wir als ersten.
1: Wir hören den Song als ersten, den ich im Internet entdeckt habe, wo ich im Hotel in Namur war. Und ich sage zu meiner Frau, sag mal, die Stones haben einen neuen Song. Was ist das denn hier? Naja, drücke ich mal drauf und ich war begeistert und meine Frau war es auch. Das will was heißen, die ist nicht unbedingt der Stones-Fan, aber dieser Song geht gut ab. Der heißt In the Stars.
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0: einige sind sehr happy, dass das Album rausgekommen ist, aber auch nicht alle. Deswegen wollen wir heute hören, was ist dran am Hype um das neue Album der Rolling Stones. Kritiken sind eigentlich überwiegend toll und hymnisch sogar teilweise. Und auch bei uns ist hier im Studio jemand, der das Album gehört hat und hat gesagt, das ist das beste Stones-Album seit vielen Jahrzehnten. Einer, der uns hört, sieht das vielleicht ein bisschen anders. Deswegen freuen wir uns, dass er uns hört. Wir grüßen Stefan Riekener in Bad Münder. Er lässt Sie, liebe Hörerinnen, liebe Hörer, grüßen. Und er grüßt auch Jens F. Meyer und schreibt uns schön, dass er unterscheiden kann, was die Stones vor 10, 20 oder 30 Jahren geschrieben haben. Ich nicht. Alles gleich. Liebe Grüße zurück an Stefan, aber wir haben ja Jens F. Meyer hier, der die Alben sehr genau gehört hat der letzten Jahrzehnte. Und der kann uns sagen, was die Rolling Stones 2026 so außergewöhnlich gut machen.
1: Also, 2016 kam ja das Blues-Album, weil es waren ja keine Stones-Songs, sondern da haben sie, glaube ich, 12 oder 14 Songs eingespielt von den Blues-Größen, Muddy Waters. Und das war ja sehr zurückgehalten, da hatten sie Drums, E-Gitarre, Mundharmonika. Und es waren Blues-Klassiker aus den 50er und 60er Jahren. Und ich glaube, das haben die innerhalb von 3 Tagen eingespielt. Mittendrin kam noch Eric Clapton rein, hat noch bei 2 Songs mitgespielt, weil der war gerade auch in dem Studio und spielte sein Album ein. Insofern, das war schon mal was ganz anderes. Das war reiner Blues. Bisschen elektrisierender als damals noch, ist klar, weil mehr Strom zur Verfügung steht, aber das haben die super gemacht. So, und jetzt ist da, glaube ich, das Entscheidende, vielleicht nicht im Songwriting. Das mag sein, dass das Songwriting genauso geblieben ist. Ich meine, warum sollen die Jungs mit über 80 Jahren auch ihr Songwriting ändern? Hat ja 60 Jahre zum Erfolg geführt. Aber sie haben einen neuen Produzenten. Andrew Watt heißt der, nicht zu verwechseln mit Charlie Watts. Das ist ja nun der verstorbene Drummer. Wobei ein Song ist auch noch mit Charlie Watts auf dem Album. Das ist auch wieder erstaunlich. Da haben sie wohl einen Song noch aus der Geschichte gehoben. Aber Andrew Watt ist Mitte 30 und hat diesem Album Feuer gegeben, wie es schon im Voralbum gemacht hat, Hackney Diamonds. Und man darf nicht vergessen, wenn erstmal ein guter Produzent da ist, der weiß, wie man ein Feuer entfacht, mit Songs, die vielleicht nach alter Väter-Sitte geschrieben worden sind, dann bleibt es nicht bei den einen Rolling Stones, sondern dann melden sich plötzlich andere. Und ich kann mich erinnern, das letzte Ozzy Osbourne-Album war produziert von Andrew Watt und konnte Berge versetzen und das Album aus 2024 oder 2023 von Iggy Pop, ja, also selbst der ist aus seinem Rattenloch gekrochen und hat ein hochgelobtes Album, das zwischen Rock und Punk anzusiedeln ist, herausgebracht. Auch da zuständig der Mann, der an den Reglern saß, so wie du hier heute, Jan. Das sind die wichtigsten Leute vielleicht manchmal. Da gibt es wirklich den großen Unterschied. Diese beiden letzten Alben der Stones, ich will gar nicht letzten, ich hoffe, es kommt noch eins und noch eins und noch eins. Solange es Andrew Watt produziert, dürfen wir sicher sein, hat es Feuer und Leidenschaft.
0: Deswegen hören wir jetzt den nächsten Titel, den du ausgesucht hast.
1: Jetzt gibt's einen, da ist auch der Blues natürlich Pate, aber man darf auch hier nicht vergessen, hier geht's richtig los. Side Effects heißt das Ding, das ist Nummer 12 auf dem Album. Das ist ein schöner Rocksong, der geht sogar so ein bisschen in Disco vielleicht über. Ja, kann man rein interpretieren, muss man aber nicht. Hier sind Side Effects und wir hören eine gesanglich herausragende Stimmung von Mick Jagger.

0: Das war Sir Michael Mick Philip Jagger und seine kleine Band, die Rolling Stones, feiert unglaublich seinen 83. Geburtstag. Ja, du hast die Feinheiten. Jens F. Meyer ist hier bei uns und berichtet uns etwas von diesem Album, was seine Leidenschaft für die Stones wieder neu entfacht hat. Und du hast auch wieder sehr genau hingehört auf die einzelnen Teile da, auf den Bass und so. Also du sagst, das war wieder typisch Stones.
1: Ja, finde ich. Aber es ist eben auch sehr gut produziert worden. Das habe ich in dem 2006er oder 8er Album, Bigger Bang, genau so heißt es, vermisst. Da haben sie auch ihren Stiefel so abgeliefert und hatten irgendwie nicht so richtig die Spur gefunden, die man haben muss. Und hier ist es so dieser grummelnde Bass im Hintergrund. Das ist ja wirklich sehr kraftvoll, ein bisschen dreckig produziert, ne? Und wie er singt, er schreit es ja zum Teil richtig raus, er krächzt es raus und selbst wenn man im Studio nachgeholfen hat, dann wusste man aber, wie sehr man ihm helfen kann. Aber ich habe einen Live-Mitschnitt jetzt aus einem Pub in London zur Veröffentlichung des Albums gesehen und da hat er ganz normal live gesungen und das klang nicht wie ein 83-Jähriger, es klang sehr, sehr gut. Er ist gefragt worden, warum er denn so hohe Höhen noch singen kann und seine Stimme so kraftvoll ist. Seine Antwort ist, ich singe jeden Tag, es ist Training.
0: Alles klar, ich wollte gerade nach einem Tipp fragen, das wäre der Tipp jetzt, ja? Also jeden Tag singen, das werden wir gleich hier gemeinsam machen. Und Sie dürfen gerne mitsingen. Die Supergroup, die Rolling Stones, die haben das Album Foreign Tongues rausgebracht nach dem großartigen Hackney Diamonds vor 3 Jahren. Da waren wir schon voll des Lobes. Sogar Peter Urban war hier bei uns und hat davon geschwärmt. Aber jetzt das neue Album hat nochmal einen draufgesetzt. Und warum das so ist, hat uns Jens F. Meyer etwas näher gebracht. Natürlich, am Ende ist es Musikgeschmack. Der eine mag es, der andere mag es vielleicht nicht so sehr. Aber Foreign Tongues, du hast es dir zugelegt. Bei welcher Gelegenheit hörst du das? Lässt du es so nebenbei laufen oder hörst du es ganz bewusst?
1: Ich höre Musik mittlerweile ganz bewusst. Ich habe höchstens radioaktiv an während des Arbeitens, wenn ich schreibe. Aber bei etwas zuhören und selbst schreiben ist schwierig. Hätte ich vielleicht ein Handwerk, wäre ich Tischler oder so, dann wäre das vielleicht etwas einfacher, weiß ich nicht. Aber ansonsten höre ich Musik sehr bewusst und bei den Stones mache ich das genauso. Die Stones haben jetzt nicht diese Feinheit, die zum Beispiel Sting hat. Der hat ja ein Live-Album jetzt rausgebracht. Da war er im Rijksmuseum in Amsterdam und spielt zwischen den Gemälden vor einer kleinen Audienz nur. Das ist natürlich sehr fein musikalisch, aber das habe ich jetzt nur 2, 3 Songs reingehört. Das ist eher ein Winteralbum. Also da warte ich bis zum Herbst, dann kann ich mir das mal reintun. Jetzt ist erstmal Rock'n'Roll-Zeit und da setze ich mich gerne in meinen neuen gelben Sessel oder auch stehe dann schon wieder auf und tanze tatsächlich in meinem Arbeitszimmer auch mal etwas ab. Das gehört dazu. Also bewusst Musik hören macht manches Album auch wertvoller.
0: Absolut. Und ja, wenn man die da erlebt, wie die ihre eigenen Songs performen, kommt man auch auf den Geschmack. Du hast ja einige Konzerte gesehen von denen, also du hast sie live erlebt. Ich komme immer wieder auf das Alter zurück, weil es natürlich faszinierend ist, wie da Herrschaften, die 80 nun hinter sich gelassen haben, immer noch keinerlei Ermüdungserscheinung haben, offensichtlich, und auch in ihrer Kunst. Aber es macht wahrscheinlich die Zusammenarbeit. Du hast es schon gesagt, da ist ein junger Produzent, das ist ja der erste Hörer der Songs und der sagt vielleicht nochmal so, da würde ich vielleicht das machen, so wie es dann auch bei Johnny Cash war, da in einer etwas anderen Richtung, aber da war Rick Rubin eigentlich der ihm nochmal so eine Blüte zum Ende der Karriere da gegeben hat. Also das hilft einfach, wenn man da gute Leute hat.
1: Ja, auf jeden Fall. Aber die Songs, die meisten haben sie alleine geschrieben. Ich glaube, bei 2 oder 3 hat der Andrew Watt mitgeholfen. Das ist das 25. Studioalbum. Wenn ich pro Album nur mal 12 Songs annehme, dann sind wir bei über 300 Songs. Oder, also Mathe schwach, aber um die 300 Songs, die sie geschrieben haben. Sie werden viel mehr geschrieben haben. Haben ja auch für andere Musiker und andere Künstler geschrieben. Allein das ist ja schon eine Leistung. Sie müssen ja, Mick Jagger wird auf 550 Millionen schwer geschätzt. So. Und die Kritiker sagen immer, ja, jetzt kommen sie wieder, weil sie Geld brauchen. Also wenn wir über eins einig sein dürfen, dann ist es die Tatsache, der braucht kein Geld mehr, der hat einfach nur Bock, wieder eine Platte rauszubringen. Und wem die nicht gefällt, der muss sie ja nicht kaufen, aber den meisten gefällt sie ja. Sie ist Nummer 1 in Deutschland von 0 auf 1 eingestiegen in den Albumcharts. Das haben die auch nicht immer geschafft, weil sie haben auch schlechtere Platten rausgebracht. Das heißt ja nicht, dass das letzte Album von den Rolling Stones sein muss. Bedenken wir, Bluesmusiker Buddy Guy ist gerade auf seiner 90. Geburtstag-Tournee. Der Mann hat sich gesagt, gut, ich werde 90, ich will eigentlich nicht mehr auf Tournee gehen. Dann hat man ihn überredet und nun macht er 40 Konzerte, davon 36 in den USA und 4 in Australien, die hat er schon mal abgeleistet. Dazwischen liegen mal eben 15, 20.000 Kilometer, ich habe keine Ahnung. Die USA sind groß. Das ist ja nicht so, dass du hier von Mannheim nach Ludwigshafen fährst, sondern der ist den einen Tag in New York und den anderen Tag in Denver. Das ist anstrengend. Der macht auch tolle Musik. Also der ist 90, also da haben die Stones doch noch Zeit.
0: Ja, und wir auch. Wir lassen uns einfach davon inspirieren, von Buddy Guy. Wir lassen uns von William Shatner inspirieren. Der Mann ist 95 und will jetzt nochmal mit einer Heavy-Metal-Band auftreten. Also lassen Sie sich inspirieren von diesen Musikern und von diesen Typen einfach. Und von ihm vielleicht auch, Jens F. Meyer. Jetzt hören wir nochmal die Band, um die es in der vergangenen Stunde ging. Und lieber Jens, sag uns doch nochmal, warum lohnt es sich im Jahre 2026, die Rolling Stones zu hören?
1: Weil ein Song wie Jealous Lover da drauf ist, der erinnert uns ein bisschen an diese Disco-Phase. Emotional Rescue war mal so, da hat er auch so hoch gesungen, der Mick Jagger, und jetzt tut er das in diesem Song wieder. Das erinnert mich an Emotional Rescue, das ist aber 40 Jahre her für alle, die danach geboren worden sind. Ja, und das muss man sich einfach mal reintun, jetzt einfach zuhören und mal versuchen, am besten im stillen Kämmerlein, ganz allein für sich zu Hause, so hoch zu kommen, wie es Mick Jagger anscheinend jetzt noch tut. Wenn das mit Studiotechnik ein bisschen geschafft hat, okay, aber wie gesagt, Übung macht den Meister, der Mann singt jeden Tag und deswegen singt er auch so wunderbar diesen Song, das ist der dritte auf dem Album, der ist auch sehr, sehr außergewöhnlich und vor allen Dingen ungewöhnlich. Hier sind die Rolling Stones mit Jealous Lover.

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1: In Hessisch-Ollendorf können, nicht in Hessisch-Ollendorf, in Bad Pyrmont natürlich, können Sie heute auf der Schlossinsel die szenisch-historische Führung O Trampel meine Nerven besuchen. 14.30 Uhr geht es los. Nee, die geht gar nicht los, sondern die wurde abgesagt. Das wollte ich Ihnen sagen, genau, entschuldigen Sie bitte. Ja, es ist so, die ist ja immer wieder ausverkauft, aber die muss leider aus Gründen dort abgesagt werden, deswegen heute. Also wenn Sie da Tickets haben, können Sie die natürlich zurückgeben oder Sie gehen zu einer anderen Veranstaltung dort. Aber heute 14.30 Uhr kein O Trampel meine Nerven. Aber das gibt es in Bad Pyrmont, die Legende des Wüstenkindes. Jetzt kommen wir zu einem Abenteuerfilm, der die wahre Begebenheit des zweijährigen Hadara erzählt, der nach einem Sandsturm von seiner Karawane getrennt wird. Er wächst mutterseelenallein in der Sahara auf, wird von einer Straußenfamilie adoptiert und schließt Freundschaft mit einem Wüstenfuchs. Die Legende des Wüstenkindes. Heute um 15 Uhr in Bad Pyrmont, dort im Kino. Artes Vesera, dort können Sie die neue Ausstellung sich jetzt anschauen. Noch bis 16 Uhr geöffnet, Traum und digitale Welten ist der Titel und Sie können dort Werke sehen der Künstlerin Gabriele Piontek und des Künstlers Klaus Schuster. Traum und digitale Welten, da treffen tiefgründige Fantasien auf moderne digitale Einflüsse. Ja, und mehr über diese besondere Ausstellung hören Sie auch in der nächsten Stunde hier bei Radioaktiv. Aber Sie können sich selber anschauen. Bis 16 Uhr, der Eintritt ist frei. Im großen Kurpark können Sie in Bad Pyrmont das kleine Fest heute besuchen. Da sind wieder 30 internationale Künstlergruppen, die Kleinkunst, Comedy, Akrobatik, Zauberei und Straßentheater performen und Sie können durch dieses Feuerwerk der Artistik durchflanieren. Und am Ende gibt es noch ein richtiges Feuerwerk. Das große Höhenfeuerwerk bildet den Abschluss und ein paar wenige Karten gab es noch bis vor kurzem. Um 17.30 Uhr beginnt das kleine Fest im großen Kurpark und getanzt wird da sogar auch Swing. Bad Pyrmont, 17.30 Uhr.
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0: Tja, und sie sind wieder da. Glasperlen spielen haben neue Musik rausgebracht, aber das war ihr Klassiker, den wir natürlich nie vergessen. Ja, und die haben Konzerte gegeben, gerade an drei Abenden an einem Ort und jeden Abend anderes Programm gespielt, weil die so viele Hits haben. Pet Shop Boys und danach Milo, der Superstar aus Flandern. Es ist 12 Uhr.
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2: Ich bin Tanja Wagner. Am Rande des Christopher Street Days in Berlin ist am späten Abend ein Kastenwagen in die Menschenmenge gefahren. Eine Frau starb, viele weitere Menschen wurden verletzt, drei von ihnen lebensbedrohlich.
3: Kanzler Merz spricht von einer abscheulichen Tat, auch Berlins regierender Bürgermeister Wegner ist fassungslos. Die Polizei fahndet mit einem Foto nach dem Verdächtigen, dem 21-jährigen Abdul B. Er soll am Rande des Christopher Street Days im Großen Tiergarten mit einem Kastenwagen mehrere Menschen an- oder umgefahren haben. Der Wagen krachte schließlich gegen einen Baum. Der Fahrer flüchtete. Abdul B. wird der islamistischen Szene zugerechnet. Er hat wohl Familie in Berlin und wurde erst im Mai aus dem Jugendarrest entlassen. Katrin Müller, Nachrichtenredaktion.
2: Irans Revolutionsgarden haben nach eigenen Angaben 6 Handelsschiffe vor einer Durchfahrt durch die strategisch wichtige Straße von Hormuz gestoppt. Versuche des US-Militärs, den Kurs von Schiffen zu ändern, würden mit einer entschlossenen Reaktion und Warnschüssen beantwortet. Als Folge seien die betroffenen Schiffe gezwungen, umzukehren. Wenn die AfD bei den Landtagswahlen in Sachsen-Anhalt und Mecklenburg-Vorpommern im September stärkste Kraft wird, dann soll sie auch an der Regierung beteiligt werden. In einer YouGov-Umfrage im Auftrag der dpa sagten das 47% der Befragten in Ostdeutschland und 37% der Befragten in Westdeutschland.
4: In Thüringen ist die AfD vor knapp 2 Jahren das bisher erste und einzige Mal stärkste Kraft bei einer Landtagswahl geworden. Keine andere Partei wollte mit ihr zusammenarbeiten. Die Landesregierung bildeten CDU, BSW und SPD, obwohl diesen drei Parteien ein Sitz für eine eigene Mehrheit fehlt. Die AfD in der Regierung wieder so verhindern, sollte sie, wie es Umfragen voraussagen, auch in Sachsen-Anhalt oder Mecklenburg-Vorpommern stärkste Kraft werden. Eher nein. Im Osten wie im Westen sind mehr Menschen dafür, dass die AfD dann mitregiert. Jan-Henner Reitze, Berlin.
2: Ärzte ohne Grenzen fordert einen drastisch niedrigeren Preis für das Medikament Lenacapavir zur Vorbeugung einer HIV-Infektion. Niemand sollte von der HIV-Prävention ausgeschlossen werden, nur weil ein Medikament künstlich teuer gehalten wird, hieß es beim Auftakt der Welt-AIDS-Konferenz. Aktuell kostet die Jahresdosis $28.000, für viele unbezahlbar.
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0: Tja, das ist nach wie vor ziemlich durchwachsen. Da ist es meist bewölkt. Es gibt auch den ein oder anderen sonnigen Moment. Bisher ist es ja auch weitgehend trocken geblieben. Kann am Nachmittag hier und da ein bisschen nieseln. Es ist teilweise sehr windig bei Temperaturen um 24 Grad. Und nach der Nacht mit Tiefstwerten um 14 Grad bleibt es eigentlich morgen ganz ähnlich auch da. Eine Mischung aus Wolken, Sonne. Es kann zwischendurch regnen. Windig wird es auch und Temperaturen.

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1: Hi, hier ist Michael Krovers. Ein Lied meines Lebens ist Big Yellow Taxi von Joni Mitchell. Ja, in diesem Song von Joni Mitchell geht es um die Umwelt, beziehungsweise es ist eine Anklage für Umweltschutz. They paved paradise and put up a parking lot. Sinngemäß, sie haben das Paradies platt gemacht und ein Parkhaus drauf gebaut und ein rosa Hotel und eine Boutique und so weiter und so weiter. Und im nächsten Vers heißt es, hey, ihr Bauern, lasst doch bitte das DDT weg. Dieses unerträgliche, hier in Deutschland verbotene Pflanzenschutzmittel, Gift pur. Und im letzten Vers wird es kryptisch, wie bei Joni Mitchell so oft. Sie sagt, a big yellow taxi took my love away, whatever that means. Aber das ist so eine Adaption, mit der kann ich leben. Das ist das tollste Lied, was in kürzesten Sätzen sagt, worum es beim Umweltfreveln geht. Big Yellow Taxi. Unvergessen die sensationelle Coverversion von den Counting Crows. Und ich hab's jetzt auch mal versucht.
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1: Das ist wirklich gut zu wissen. Sie sind nicht alleine und zumindest haben sie Radioaktiv auf jeden Fall auf sicher. Und es war Cat Burns. Und wenn Sie den Sonnenschein vermissen sollten, dann... Da können wir gleich ein bisschen Abhilfe schaffen. Sonnenschein gibt's hier, zumindest akustischen One Republic und danach Phil Collins. Ja, der verbreitet etwas Liebe. You'll be in my heart gleich.
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1: Tja, da warten wir noch ein bisschen, ne, auf die Sonne. Zwischendurch hat sie sich mal zumindest so ein bisschen blicken, also ganz kurz blicken lassen. Es ist eine Mischung aus vielen Wolken, sonnigen Momenten, Wind. Es ist trocken, noch laut Wetterkarte kann es da ein bisschen nieseln und das bei maximal 24 Grad sind heute. Morgen sollen 22 werden. Nach der Nacht mit Tiefstwerten um 14 Grad gibt es am Montag eine Mischung aus Wolken, 7 Sonnenstunden, Regen zwischendurch, Wind, also so weit so bekannt, allerdings bei maximal 22 Grad. Deutlich wärmer wird es dann am Dienstag 26 und im Laufe der Woche noch ein bisschen heißer.
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1: Und vielleicht die Zeit mal nutzen, eine schöne Ausstellung zu besuchen. Das können Sie jetzt, eine neue, in der Galerie Artes Weserer im Bürgerhus in Hameln. Da wurde gestern die Ausstellung Traum und digitale Welten eröffnet. Ja, und worum es darin geht, das verraten wir Ihnen gleich schon. Ich bin Jan Hampe, Ihnen einen beschwingten Sonntag.

0: Zwei Künstler, zwei Generationen, zwei völlig unterschiedliche Arbeitsweisen. Und trotzdem eine gemeinsame Ausstellung. Bei Artes Vesera in Hameln treffen klassische Malerei und Bildhauerei auf digitale Kunst. Warum das kein Widerspruch ist, sondern gerade den Reiz der Ausstellung ausmacht, darüber berichtet Radioaktiv-Reporter Christoph Huppert.
1: Porträts, Landschaften und Skulpturen aus Ton, Beton oder sogar alten Büchern. Auf der einen Seite digitale Gemälde, Collagen auf dem Tablet, auf der anderen. Gemeinsam zeigen Gabriele Piontek und Klaus Schuster bei Artes Vesera, wie unterschiedlich Kunst entstehen kann.
2: Ich finde Doppelausstellung interessant, weil wenn Gegensätze da sind, wie jetzt bei dieser Ausstellung mit der digitalen Kunst und meine Kunst, das ist dermaßen unterschiedlich, dass es wirklich interessant ist.
1: Für die 77-jährige Gabriele Piontek ist Kunst ein ständiger Begleiter. Angefangen hat alles während eines Krankenhausaufenthaltes. In der Beschäftigungstherapie entdeckte sie ihre Leidenschaft fürs Gestalten. Eine klassische Ausbildung hat sie nie absolviert. Sie ist Autodidaktin. Heute entstehen bei ihr Gemälde in Öl, Acryl und Aquarelle sowie Skulpturen aus unterschiedlichsten Materialien.
2: Ja, wenn es darum geht, Traum, wie die Ausstellung ja betitelt ist, dann sind das wohl mehr die Porträts, die ich jetzt neuerdings so male, dass man nur ein halbes Gesicht sieht, dass, als wenn da ein Schleier drüber wäre. Also alles ein bisschen irre. Nicht so real.
1: Ganz anders dagegen arbeitet ihr Ausstellungspartner Klaus Schuster. Der 78-Jährige war viele Jahre lang Softwareentwickler und IT-Trainer. Erst im Ruhestand widmete er sich intensiv der Kunst. Seine Leinwand ist heute das Tablet. Künstliche Intelligenz spielt dabei für ihn allerdings keine Rolle.
3: Ich benutze ChatGPT täglich für andere Dinge, aber in meinen Bildern wird es niemals vorkommen.
1: Rund 35 digitale Gemälde, Zeichnungen und Collagen zeigt Schuster in der Ausstellung bei Artes Vesera. Gemeinsam mit den Werken von Gabriele Piontek entsteht bewusst ein spannender Kontrast. So jedenfalls das Konzept des Künstlervereins. Angelika Sosnowski ist Schriftführerin des Vereins.
4: Ja, wir überlegen uns ja eigentlich immer am Jahresende des vergangenen Jahres, wie wir unser Ausstellungsjahr gestalten und versuchen natürlich immer auch zum Beispiel Gegensätze vorzustellen. Die letzte Ausstellung war ja auch so, dass wir unser ältestes Mitglied und unser jüngstes Mitglied, jetzt ist es so, wir haben etwas ganz Besonderes, nämlich einen Künstler, der digital unterwegs ist. Und wir haben die andere Künstlerin, die total realistisch und konventionell unterwegs ist.
1: 27 Künstlerinnen und Künstler gehören derzeit Artes Vesera an. Die aktuelle Ausstellung zeigt eindrucksvoll, dass Kreativität nicht vom Werkzeug abhängt, sondern von der Idee dahinter.
0: Die neue Ausstellung bei Artes Vesera in Hameln, Traum und digitale Welten, können Sie noch bis Ende August sehen. Geöffnet ist sie jeweils samstags und sonntags von 11 bis 16 Uhr. Darüber berichtet hat Christoph Huppert hier bei Radioaktiv.

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3: Zum kleinen Fest im großen Kurpark in Bad Pyrmont. Um 17.30 Uhr geht es dann noch einmal los und Sie können über 30 internationale Künstlergruppen erleben, die Kleinkunst bieten, Comedy, Akrobatik, Zauberei und Straßentheater. Sie können frei durch den Park flanieren und dieses Kulturevent endet wieder mit einem großen Höhenfeuerwerk. Es gibt noch einige vereinzelte Restkarten für heute. Das kleine Fest im großen Kurpark in Bad Pyrmont beginnt um 17.30 Uhr. Ja, und im kleinen Kurpark in Hameln im Bürgergarten können Sie heute das Finale erleben des Sommerkinos 2026. 25 Jahre gibt es das ja inzwischen und es wird heute gefeiert bei freiem Eintritt. Sie können also in den Bürgergarten ab 19 Uhr kommen und den Film sehen, The Greatest Showman. Der erzählt die Geschichte des visionären Zirkuspioniers P.T. Barnum, der aus einfachen Verhältnissen stammt und um seine Träume zu verwirklichen, erschaffte er ein faszinierendes Kuriositätenkabinett und einen Zirkus, in dem Außenseiter der Gesellschaft eine Heimat finden. Ja, und das ist ein großartiges Musical geworden. Viele der Titel kennt man vielleicht auch. The Greatest Showman mit Hugh Jackman in der Hauptrolle können Sie heute Abend erleben. Im Bürgergarten Hameln noch einmal Sommerkino bei freiem Eintritt. Der Landschaftsverband Hameln-Pyrmont lädt Sie dazu ein. Film beginnt wie immer bei Anbruch der Dunkelheit, also circa so um 21.30 Uhr. Wie gesagt, Tickets können Sie nicht vorher buchen, sondern der Eintritt ist heute Abend frei ab 19 Uhr im Bürgergarten.
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Und heute ab 18 Uhr wieder die Spätlese. Ich bin Jan Hampe, wünsche noch einen wunderschönen Sonntag. Bis bald. Und

0: Es ist 13 Uhr.
1: Dramatische Szenen am Ende eines bunten Festes. Am Rande des Christopher Street Days in Berlin ist ein Kastenwagen in die Menschenmenge gefahren. Eine Frau starb, viele weitere Menschen wurden verletzt, drei von ihnen lebensbedrohlich. Die Polizei sucht nun nach einem mutmaßlichen Verdächtigen.
2: Berlins regierender Bürgermeister Wegner zeigte sich zutiefst erschüttert.
3: Viele feiernde Menschen, die glücklich waren, die die Vielfalt dieser Stadt gefeiert haben, die Weltoffenheit, die Freiheit, ja auch die Liebe. Und dieser Tag wurde durch diese schreckliche Tat beendet.
2: Auch Bundeskanzler Merz wurde direkt nach der Tat informiert. In einem Ex-Beitrag spricht er von einer abscheulichen Tat. Katrin Müller, Nachrichtenredaktion.
1: Frankreich und Spanien kämpfen weiter gegen massive Waldbrände. Ein Ende ist nicht abzusehen. Rund eine Viertelmillion Menschen musste bereits in Sicherheit gebracht werden. Vororte von Bordeaux wurden evakuiert und für Madrid und Umgebung wurde der Notstand ausgerufen.
4: In der Region Madrid sowie in Ávila und Toledo harren weiter zehntausende Menschen in Notunterkünften und bei Verwandten aus. Aus der Luft und vom Boden bekämpfen mehr als 3000 Feuerwehrleute die Flammen. Hohe Temperaturen, Trockenheit und heftige Windböen hatten die Löscharbeiten massiv behindert. Julia Macha, Barcelona.
1: Stromkunden müssen im kommenden Jahr mit einer geringeren Entlastung bei den Netzentgelten rechnen. Sie sind ein wesentlicher Bestandteil des Strompreises. Ein Zuschuss der Bundesregierung zu den Übertragungsnetzkosten soll 2027 den Plänen zufolge um 1 Milliarde geringer ausfallen als in diesem Jahr. Das wäre eine Kürzung um fast 15%. Die Netzentgelte machen etwa 1/4 des Strompreises aus. Formel-1-Weltmeister Lando Norris startet überraschend als Favorit in das letzte Rennen vor der Sommerpause. Der McLaren-Pilot sicherte sich in einem packenden Finish die Pole-Position für den Grand Prix von Ungarn am Nachmittag in Budapest. Einen starken Eindruck hinterließ in der Qualifikation aber auch das Ferrari-Duo Lewis Hamilton und Charles Leclerc.

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1: Mit Jan Hampe. Nach der Nacht mit Tiefstwerten um 14 Grad gibt es am Montag einen Mix aus Bewölkung und 7 Sonnenstunden. Es kann zwischendurch mal leicht regnen, wird teils windig bei bis zu 22 Grad. Am Dienstag ein Wechsel von Wolken und sonnigen Abschnitten. Es soll trocken bleiben, bei Höchstwerten um 26 Grad.
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0: Es ist 14 Uhr. 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
1: Ich bin Thomas Bleskin. Bundespräsident Frank-Walter Steinmeier hat den Autoanschlag am Rande des Berliner Christopher Street Days als Angriff auf die offene Gesellschaft verurteilt. In Hamm sagte er, er sei erschüttert und entsetzt.
2: Seine Gedanken seien bei Angehörigen und Freunden der beim Anschlag getöteten Frau und den zum Teil schwer Verletzten, denen er vollständige Genesung wünsche, so Steinmeier. Ähnlich äußerte sich auch Kanzler Merz. Er befindet sich im ständigen Austausch mit Innenminister Dobrindt und den Behörden. Auch viele Promis reagierten entsetzt auf den Angriff. Sängerin Sarah Connor, die am Abend bei der Abschlusskundgebung des CSDs am Brandenburger Tor aufgetreten war, erklärte in einem emotionalen Video: Mir fehlen die Worte. Katrin Müller, Nachrichtenredaktion.
1: Wenn die AfD bei den Landtagswahlen in Sachsen-Anhalt und Mecklenburg-Vorpommern im September stärkste Kraft wird, sollte sie laut einer Umfrage auch an der Regierung beteiligt werden. In einer YouGov-Erhebung im Auftrag der dpa sagten das 47% der Befragten in Ostdeutschland und 37% der Befragten in Westdeutschland.
3: In Thüringen ist die AfD vor knapp 2 Jahren das bisher erste und einzige Mal stärkste Kraft bei einer Landtagswahl geworden. Keine andere Partei wollte mit ihr zusammenarbeiten. Die Landesregierung bildeten CDU, BSW und SPD, obwohl diesen 3 Parteien ein Sitz für eine eigene Mehrheit fehlt. Die AfD in der Regierung wieder so verhindern, sollte sie, wie es Umfragen voraussagen, auch in Sachsen-Anhalt oder Mecklenburg-Vorpommern stärkste Kraft werden. Eher nein. Im Osten wie im Westen sind mehr Menschen dafür, dass die AfD dann mitregiert. Jan-Henner Reitze, Berlin.
1: Die schweren Waldbrände im Südwesten Frankreichs haben sich weiter ausgebreitet und den Großraum Bordeaux erreicht. Nach Angaben der Behörden wurden seit Mittwoch im Südwesten Frankreichs mehr als 200.000 Menschen in Sicherheit gebracht. Der größte Waldbrand in der Region hat inzwischen rund 42.000 Hektar Wald und Buschland zerstört. Irans Revolutionsgarden haben nach eigenen Angaben 6 Handelsschiffe vor einer Durchfahrt durch die Straße von Hormuz gestoppt. Die Garden erklärten, sie würden die Kontrolle über ein 240.000 Quadratkilometer großes Gebiet im Persischen Golf und der Straße von Hormuz durchsetzen. Kein Schiff könne passieren, ohne die iranischen Vorschriften einzuhalten.
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4: Mit Jan Hampe. Nach der Nacht mit Tiefstwerten um 14 Grad gibt es am Montag einen Mix aus Bewölkung und 7 Sonnenstunden. Es kann zwischendurch mal leicht regnen, wird teils windig bei bis zu 22 Grad. Am Dienstag ein Wechsel von Wolken und sonnigen Abschnitten. Es soll trocken bleiben, bei Höchstwerten um 26 Grad.
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0: Es ist 15 Uhr. 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
1: Ich bin Thomas Bleskin. Bundespräsident Frank-Walter Steinmeier hat den Autoanschlag am Rande des Berliner Christopher Street Days als Angriff auf die offene Gesellschaft verurteilt. In Hamm sagte er, er sei erschüttert und entsetzt.
2: Seine Gedanken seien bei Angehörigen und Freunden der beim Anschlag getöteten Frau und dem zum Teil schwer Verletzten, denen er vollständige Genesung wünsche, so Steinmeier. Ähnlich äußerte sich auch Kanzler Merz. Er befindet sich im ständigen Austausch mit Innenminister Dobrindt und den Behörden. Auch viele Promis reagierten entsetzt auf den Angriff. Sängerin Sarah Connor, die am Abend bei der Abschlusskundgebung des CSDs am Brandenburger Tor aufgetreten war, erklärte in einem emotionalen Video: Mir fehlen die Worte. Katrin Müller, Nachrichtenredaktion.
1: Wenn die AfD bei den Landtagswahlen in Sachsen-Anhalt und Mecklenburg-Vorpommern im September stärkste Kraft wird, sollte sie laut einer Umfrage auch an der Regierung beteiligt werden. In einer YouGov-Erhebung im Auftrag der dpa sagten das 47% der Befragten in Ostdeutschland und 37% der Befragten in Westdeutschland.
3: In Thüringen ist die AfD vor knapp 2 Jahren das bisher erste und einzige Mal stärkste Kraft bei einer Landtagswahl geworden. Keine andere Partei wollte mit ihr zusammenarbeiten. Die Landesregierung bildeten CDU, BSW und SPD, obwohl diesen 3 Parteien ein Sitz für eine eigene Mehrheit fehlt. Die AfD in der Regierung wieder so verhindern, sollte sie, wie es Umfragen voraussagen, auch in Sachsen-Anhalt oder Mecklenburg-Vorpommern stärkste Kraft werden. Eher nein. Im Osten wie im Westen sind mehr Menschen dafür, dass die AfD dann mitregiert. Jan-Henner Reitze, Berlin.
1: Die schweren Waldbrände im Südwesten Frankreichs haben sich weiter ausgebreitet und den Großraum Bordeaux erreicht. Nach Angaben der Behörden wurden seit Mittwoch im Südwesten Frankreichs mehr als 200.000 Menschen in Sicherheit gebracht. Der größte Waldbrand in der Region hat inzwischen rund 42.000 Hektar Wald und Buschland zerstört. Irans Revolutionsgarden haben nach eigenen Angaben 6 Handelsschiffe vor einer Durchfahrt durch die Straße von Hormuz gestoppt. Die Garden erklärten, sie würden die Kontrolle über ein 240.000 Quadratkilometer großes Gebiet im Persischen Golf und der Straße von Hormuz durchsetzen. Kein Schiff könne passieren, ohne die iranischen Vorschriften einzuhalten.
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4: Mit Jan Hampe. Nach der Nacht mit Tiefstwerten um 14 Grad gibt es am Montag einen Mix aus Bewölkung und 7 Sonnenstunden. Es kann zwischendurch mal leicht regnen, wird teils windig bei bis zu 22 Grad. Am Dienstag ein Wechsel von Wolken und sonnigen Abschnitten. Es soll trocken bleiben bei Höchstwerten um 26 Grad.
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0: Es ist 16 Uhr. 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
1: Ich bin Thomas Bleskin. Nach dem tödlichen Angriff am Rande des Berliner Christopher Street Days gehen die Ermittler von einem islamistischen Terroranschlag aus. Bundesinnenminister Alexander Dobrindt sagte am Tatort, der mutmaßliche Täter habe sich radikalisiert und gehöre der islamistischen Szene an.
2: Kanzler Merz spricht von einer abscheulichen Tat. Auch Berlins regierender Bürgermeister Wegner ist fassungslos. Die Polizei fahndet mit einem Foto nach dem Verdächtigen, dem 21-jährigen Abdul B. Er soll am Rande des Christopher Street Days im Großen Tiergarten mit einem Kastenwagen mehrere Menschen an- oder umgefahren haben. Der Wagen krachte schließlich gegen einen Baum. Der Fahrer flüchtete. Abdul B. wird der islamistischen Szene zugerechnet. Er hat wohl Familie in Berlin und wurde erst im Mai aus dem Jugendarrest entlassen. Katrin Müller, Nachrichtenredaktion.
1: Der schwere Waldbrand im Südwesten Frankreichs ist bis auf rund 15 Kilometer an Bordeaux herangerückt. Der Bürgermeister der Stadt erklärte, eine Evakuierung der Metropole werde derzeit nicht vorbereitet, die Stadt sei aber auf jede Entwicklung eingestellt. Seit Mittwoch wurden rund 220.000 Menschen in Sicherheit gebracht. Etwa 42.000 Hektar Wald und Buschland sowie rund 140 Wohnhäuser wurden zerstört. 2.500 Feuerwehrleute und 1.500 Soldaten kämpfen gegen die Flammen. Irans Revolutionsgarden zeigen sich beim Streit um die Straße von Hormuz unnachgiebig. Außerdem drohte die iranische Armee mit einer Ausweitung des Kriegsgebiets, falls die USA ihre Luftangriffe fortsetzen sollten.
3: Zunächst hat der Iran aber eigenen Angaben zufolge seine Angriffe auf die arabischen US-Verbündeten eingestellt, da die USA ihrerseits die Luftschläge zuletzt ausgesetzt hätten. Irans Revolutionsgarden hinderten derweil erneut Handelsschiffe daran, durch die Straße von Hormuz zu fahren. Der Streit um die Durchfahrtsrechte auf der Route gilt als Auslöser für die jüngste militärische Eskalation zwischen Washington und Teheran. Israels Ministerpräsident Benjamin Netanyahu kündigte unterdessen an, bei einem Treffen mit US-Präsident Donald Trump am Dienstag über die Lage im Iran reden zu wollen. Aus Tel Aviv, Cindy Richau.
1: Nach dem Absturz eines Kleinflugzeugs in ein Wohnhaus im niedersächsischen Gandercke-See ist die Ursache weiter unklar. Bei dem Unglück kamen die beiden Insassen ums Leben, zwei Männer aus Bremen, im Alter von 65 und 77 Jahren. Die Bewohner des Hauses waren nicht zu Hause, weitere Menschen wurden nicht verletzt. Das geborgene und beschlagnahmte Wrack wird jetzt untersucht.
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4: Mit Jan Hampe. Nach der Nacht mit Tiefstwerten um 14 Grad gibt es am Montag einen Mix aus Bewölkung und 7 Sonnenstunden. Es kann zwischendurch mal leicht regnen, wird teils windig bei bis zu 22 Grad. Am Dienstag ein Wechsel von Wolken und sonnigen Abschnitten. Es soll trocken bleiben, bei Höchstwerten um 26 Grad.
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0: Es ist 17 Uhr. 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
1: Ich bin Thomas Bleskin. Der mutmaßliche Anschlag am Rande des Berliner Christopher Street Days wird als islamistisch motivierte Terrortat eingestuft. Nach Angaben von Bundesinnenminister Alexander Dobrindt gehört der weiterhin flüchtige 21-Jährige der islamistischen Szene an. Die Bundesanwaltschaft soll die Ermittlungen übernehmen.
2: Der Tatverdächtige Abdul B. wurde 2005 in Deutschland geboren und hat sich in den vergangenen Jahren ganz offensichtlich radikalisiert. Er wurde nach Aussage von Bundesinnenminister Dobrindt auch schon zu einer knapp zweijährigen Haftstrafe verurteilt, die zur Bewährung ausgesetzt worden war. Kontrollen laufen auch an Bahnhöfen und Flughäfen im gesamten Bundesgebiet. Insgesamt sind nach jetzigem Stand 29 Menschen verletzt und das teils schwer. Lea Matschulat, Berlin.
1: Die schweren Waldbrände im Südwesten Frankreichs und in Spanien halten die Einsatzkräfte weiter in Atem. Im Großraum Bordeaux rückten die Flammen bis auf etwa 15 Kilometer an die Stadt heran. In Spanien meldeten die Einsatzkräfte inzwischen erste Fortschritte bei den Löscharbeiten. Fast jeder Zweite in Ostdeutschland befürwortet laut einer YouGov-Umfrage eine Regierungsbeteiligung der AfD in Sachsen-Anhalt und Mecklenburg-Vorpommern, sollte die Partei dort stärkste Kraft werden. In der Umfrage im Auftrag der dpa sagten das 47% der befragten Ostdeutschen, in Westdeutschland bejahten das 37%.
3: In Thüringen ist die AfD vor knapp 2 Jahren das bisher erste und einzige Mal stärkste Kraft bei einer Landtagswahl geworden. Keine andere Partei wollte mit ihr zusammenarbeiten. Die Landesregierung bildeten CDU, BSW und SPD, obwohl diesen drei Parteien ein Sitz für eine eigene Mehrheit fehlt. Die AfD in der Regierung wieder so verhindern, sollte sie, wie es Umfragen voraussagen, auch in Sachsen-Anhalt oder Mecklenburg-Vorpommern stärkste Kraft werden. Eher nein. Im Osten wie im Westen sind mehr Menschen dafür, dass die AfD dann mitregiert. Jan-Henner Reitze, Berlin.
1: Nach dem Absturz eines Kleinflugzeugs in ein Wohnhaus im niedersächsischen Gandeike-See ist die Ursache weiter unklar. Bei dem Unglück kamen die beiden Insassen ums Leben, 2 Männer im Alter von 65 und 77 Jahren. Die Bewohner des Hauses waren nicht zu Hause. Das Wrack der Maschine wird nun untersucht.
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4: Mit Jan Hampe. Nach der Nacht mit Tiefstwerten um 14 Grad gibt es am Montag einen Mix aus Bewölkung und 7 Sonnenstunden. Es kann zwischendurch mal leicht regnen, wird teils windig bei bis zu 22 Grad. Am Dienstag ein Wechsel von Wolken und sonnigen Abschnitten. Es soll trocken bleiben, bei Höchstwerten um 26 Grad.
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1: Ich bin Thomas Bleski. Bundeskanzler Friedrich Merz hat nach dem mutmaßlich islamistischen Anschlag am Rande des Berliner Christopher Street Days zum Zusammenhalt aufgerufen. Vor einem Gedenkgottesdienst sagte der CDU-Politiker, solche Taten sollten die Gesellschaft spalten und ihr Offenheit und Freiheit nehmen. Die Menschen dürfen sich davon nicht einschüchtern lassen.
2: Diese Straftäter, diese Extremisten haben in der Mitte unserer Gesellschaft keinen Platz. Und wir werden nicht zulassen, dass dieses Gift des Terrorismus und dieses Gift gegen unsere Freiheit weiter um sich greift in unserer Gesellschaft. Aller parteipolitischen Meinungsverschiedenheiten. Wir werden die Freiheit unserer Gesellschaft verteidigen. Darauf können sich alle verlassen. Wir sind mehr, wir sind stärker und wir halten in unserem Land zusammen.
1: Bundeskanzler Merz. Nach dem Tatverdächtigen wird weiter gefahndet. Die Bundesanwaltschaft wird die Ermittlungen übernehmen. Die schweren Waldbrände im Südwesten Frankreichs und in Spanien halten die Einsatzkräfte weiter in Atem. Im Großraum Bordeaux rücken die Flammen bis auf etwa 15 Kilometer an die Stadt heran. In Spanien meldeten die Einsatzkräfte inzwischen erste Fortschritte bei den Löscharbeiten. Papst Leo XIV. Hat die Jugend weltweit zu einem zurückhaltenden Umgang mit sozialen Netzwerken und künstlicher Intelligenz ermahnt. Zu mehr Disziplin bei dem Thema rief das Oberhaupt der Katholiken in einer Videobotschaft auf.
3: Insta, TikTok oder auch KI, sie alle können uns in eine Scheinwelt katapultieren, warnt Leo hier. Und das bedeutet, sagt er, dass was wirklich zähle, werde unwichtig, Täuschung dagegen zur Realität. Erst kürzlich hat er ja auch schärfere Richtlinien für KI gefordert. Und auch in Deutschland wird ja gerade intensiv über die Risiken von sozialen Medien diskutiert. Auch über mögliche Altersgrenzen. Claudia Wächter, Rom.
1: Bei einem russischen Drohnenangriff auf einen Supermarkt im Norden der Ukraine sind mindestens 2 Menschen getötet worden. Nach Angaben der örtlichen Behörden war unter den Todesopfern ein 10-jähriges Kind. 13 weitere Menschen wurden verletzt. Russland greift in seinem seit fast 4,5 Jahren andauernden Krieg zuletzt verstärkt auch zivile Ziele in der Ukraine an.
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4: Mit Jan Hampe. Nach der Nacht mit Tiefstwerten um 14 Grad gibt es am Montag einen Mix aus Bewölkung und 7 Sonnenstunden. Es kann zwischendurch mal leicht regnen, wird teils windig bei bis zu 22 Grad. Am Dienstag ein Wechsel von Wolken und sonnigen Abschnitten. Es soll trocken bleiben, bei Höchstwerten um 26 Grad.
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Hallo, hier ist wieder Radioaktiv mit dem Seniorenmagazin Spätlese. Durch die kommende Stunde begleitet sie diesmal Angela Kugel. Wir starten noch ein letztes Mal mit der österreichischen Dichterin Ingeborg Bachmann in die heutige Sendung. Eine der Folgeerscheinungen eines Schlaganfalls kann eine Sprachstörung sein. Im Koppenbrügger Aphasie-Zentrum werden regelmäßig Seminare zu diesem Thema angeboten. Mehr dazu gleich. Unsere heutige Geschichte beschäftigt sich mit der Abstammungslehre und präsentiert ein überraschendes Ergebnis. Und wir wollen Sie noch auf einen bunten musikalischen Nachmittag aufmerksam machen, der auch für nicht mehr mobile Seniorinnen und Senioren besonders geeignet ist. Als Fan des Volksliedes outet sich diesmal unser Ostpreuße vom Dienst Manfred Arendt. Außerdem sprechen wir mit dem jungen Autor Simon Bartholomä, der über spirituelle Themen schreibt. Und zu guter Letzt stellen wir Ihnen wieder unser Geburtstagskind des Monats vor. Wir wünschen gute Unterhaltung.

0: Wir beenden heute unsere kleine Ingeborg-Bachmann-Reihe mit dem Gedicht »Die gestundete Zeit«, enthalten in ihrem gleichnamigen ersten Lyrikband, der 1953 veröffentlicht wurde. Es liest Jürgen Schurmann.
1: Es kommen härtere Tage. Die auf Widerruf gestundete Zeit wird sichtbar am Horizont. Bald musst du den Schuh schnüren und die Hunde zurückjagen in die Marschhöfe. Denn die Eingeweide der Fische sind kalt geworden im Wind. Ärmlich brennt das Licht der Lupinen. Dein Blick spurt im Nebel. Die auf Widerruf gestundete Zeit wird sichtbar am Horizont. Drüben versinkt dir die Geliebte im Sand. Er steigt um ihr wehendes Haar, er fällt ihr ins Wort, er befiehlt ihr zu schweigen, er findet sie sterblich und willig dem Abschied nach jeder Umarmung. Sieh dich nicht um, schnür deinen Schuh, jag die Hunde zurück, wirf die Fische ins Meer, lösch die Lupinen. Es kommen härtere Tage.
0: Jürgen Schurmann las »Die gestundete Zeit« von der vor 100 Jahren geborenen Österreicherin

0: Die Sprache ist unser wichtigstes Kommunikationsmittel. Wer an einem Sprachverlust, einer sogenannten Aphasie erkrankt, ist in seinem familiären, sozialen und beruflichen Leben stark beeinträchtigt. Die häufigste Ursache für eine Aphasie ist der Schlaganfall. In Deutschland gehört er zu den häufigsten Erkrankungen. 35% der Schlaganfallpatienten haben zu Beginn eine Aphasie. Das Aphasie-Regionalzentrum im Krankenhaus Lindenbrunn in Kobbenbrügge bietet bereits seit Jahren Informationsveranstaltungen für Menschen an, deren Angehörige unter Sprach-, Sprech- oder Schluckstörungen leiden.
1: Wir haben hier im Klinikalltag immer wieder gesehen, dass viele Angehörige große Schwierigkeiten haben zu verstehen, was ist mit den Patienten passiert, warum können die Wörter nicht mehr finden, warum verstehen die nicht mehr gut, warum können die sich nicht gut ausdrücken. Und eine Beratung im Zimmer zwischen Tür und Angel über wenige Minuten, das reicht häufig nicht aus bei diesem komplexen Thema. Und darum haben wir schon frühzeitig vor vielen Jahren gesagt, das muss eine besondere Beratung geben, wo wir uns einfach mal Zeit nehmen, die Angehörigen intensiv zu informieren.
0: Sagt Diplompädagoge Hendrik Dreißig, der Leiter des Aphasie-Regionalzentrums. Ziel der Informationsveranstaltungen ist es erst einmal, den Angehörigen die Art der Erkrankung verständlicher zu machen.
1: Es geht erstmal darum, grundsätzlich zu erklären, wo liegt die Schwierigkeit für die Patienten, im Grunde ihre Gedanken in Worte zu fassen und die dann auch hinterher auszusprechen, Dinge zu bezeichnen, Worte, die sie hören, Sprache, die sie hören, so zu verarbeiten, dass sie auch verstehen, was damit gemeint ist. Das erklären wir erstmal grundsätzlich den Angehörigen, versuchen ihnen dann auch aufzuzeigen, welche Schweregrade gibt es bei der Erkrankung. Es gibt ja Patienten, die haben eher leichtere Wortabrufschwierigkeiten, bis dahin, dass sie sich gar nicht mehr äußern können, auch nichts mehr oder ganz wenig verstehen können, was auditiv über die Lautsprache an sie herangetragen wird.
0: Je nach Schweregrad der Sprachstörung kann die Aphasie alle Sprachbereiche betreffen, sagt die Sprachtherapeutin Lena Focken.
2: Die Aphasie, das ist eine multimodale Störung. Das heißt, sie trifft alle sprachlichen Bereiche. Zu den sprachlichen Fähigkeiten, die ein Mensch hat, zählt das Sprechen, das Verstehen, das Hörverstehen, das Lesen und das Schreiben. Schreiben und Sprachproduktion, das Sprechen, gehört zu dem, wie man sich äußern kann. Lesen und Hörverstehen ist das, wie man das verarbeitet im Kopf. Alle vier Bereiche, Sprechen, Hörverstehen, Schreiben und Lesen, können betroffen sein bei einem Schlaganfall, bei einer Aphasie, die dann durch die Hirnverletzung

0: entstanden ist, die können unterschiedlich schwer ausgeprägt sein. Man kann jetzt nicht sagen, dass man in allen vier Bereichen Störungen haben muss. Es kann vorkommen.
1: Während der Informationsseminare gibt es auch Tipps an die Hand, wie man mit der Sprachstörung eines Angehörigen besser umgehen kann.
2: Wir zeigen auch die Wichtigkeit von therapeutischer, aber auch von Angehörigenintervention im Alltag. Was kann man denn machen, wenn mein Angehöriger solche Probleme hat? Dass ich langsamer spreche, dass ich nur eine Handlung gleichzeitig mache, dass ich ihn nicht mit Informationen überflute, dass ich ihm Zeit lasse zu antworten. Und wir wollen auch die Brücke stationär, ambulante Betreuung, einmal was die Therapie angeht, aber auch der Umgang zu Hause mit der Familie. Das wollen wir den Angehörigen näher bringen, dass sie ein bisschen handlungsfähig sind. Was mache ich, wenn ich das Krankenhaus verlassen habe? Aber es ist ja immer noch ein Schutzraum hier. Therapeuten, die Pfleger, die Ärzte gehen mit dem Patienten ja in dem Wissen um, was der Patient hat. Das ist zu Hause oft anders. Angehörige sind noch eingebunden, aber Freunde, das Umfeld, Arbeitskollegen und wissen vielleicht gar nicht, welche Schwierigkeiten der Patient hat.
1: Sagt Hendrik 30, Leiter des Aphasie-Regionalzentrums im Krankenhaus Lindenbrunn. Die Angehörigen-Seminare sind für alle Interessierten kostenfrei und finden regelmäßig am letzten Donnerstag im Monat statt. Anmelden kann man sich unter der Telefonnummer 051 56 782 380.

0: Stammt der Mensch wirklich vom Affen ab? Viel sinniger scheint die Annahme, dass der Affe vom Menschen abstammt, findet der deutsche Komiker, Schauspieler und Dichter Heinz Erhardt.
1: Im Gegensatz zu einer verbreiteten Auffassung stammt der Affe vom Menschen ab, was an seiner fortschrittlichen Haltung unschwer zu beweisen ist. Erstens, der Affe ist schon vor geraumer Zeit wegen der Umweltverschmutzung und ihrer Folgen auf die Bäume geflüchtet. Von den Baumwipfeln herab hat er eine prächtige Fernsicht. Zweitens, der Affe bedient sich bei der Fortbewegung auch der Arme. Auch er hat erkannt, dass sich bei der Benutzung aller vier Bewegungsgliedmaßen die Sprungkraft und die Schnelligkeit verdoppeln. Drittens, der Affe verzichtet aus Gründen der Menschlichkeit seit langem auf Fleischnahrung. Durch seine rein vegetarische Kost benötigt er keine Schlachthöfe mehr und erkrankt auch nicht an den Spritzen und Giften, die den Schlachttieren kurz vor ihrem grässlichen Tod verabreicht werden. Viertens, der Affe führt auch keine Kriege mehr, seit er dem Christentum abgeschworen und sich Allah zugewandt hat. So tötet er nicht nur nicht seine Mitaffen, sondern betreibt viel Weiberei, um damit ein Anwachsen der alten Jungfern zu verhindern. Es ist nur zu wünschen, dass der Fortschritt vom Menschen zum Affen auch weiterhin so stetig bleibt.
0: Hans Wichmann las Der Affe von dem 1909 in Riga geborenen Heinz Erhardt. 2007 belegte Erhardt bei der Wahl zum besten deutschsprachigen Komiker den zweiten Platz.

0: Als älterer Mensch ist man in der Regel nicht mehr ganz so unternehmungslustig wie in jüngeren Jahren. Aber ein bisschen Abwechslung schätzt man auch im fortgeschrittenen Alter. Mal rauskommen und einen bunten Nachmittag in herrlicher Umgebung erleben, das können alle Seniorinnen und Senioren am kommenden Donnerstag über den Dächern von Hameln wird dann musiziert. Einer der Musiker und Organisatoren ist Heinrich Düvel aus Tündern.
1: Ich mache zusammen mit verschiedenen anderen Hobbymusikern Musik, sehr häufig auch in Alten- und Pflegeeinrichtungen. Und von daher ist uns die Problematik da vertraut durchaus, dass gerade die Bewohnerinnen und Bewohner von Alten- und Pflegeeinrichtungen doch recht eingeschränkt sind, auch in ihrem Lebensumfeld. Und umso mehr macht es Spaß, wenn wir da Musik machen. Und die älteren Herrschaften gehen dann richtig auf. Man merkt es richtig, wenn wir alte Lieder von früher spielen. 2, 3 Worte zu Anfang und schon ist der gesamte Text vorhanden. Manchmal besser als bei uns, die wir die Musik machen. Ich spiele in 2 verschiedenen Musikgruppen mit. Das sind die Tune Eagles. Das ist so eine Musikgruppe, die aus Tündern kommt. Wir machen mehr so Volksmusik, alte Schlager. Und zum anderen auch noch mit Thomas and Friends. Das ist ein guter Freund von mir, mit dem ich auch schon seit Jahren Musik mache. Da kommen dann immer noch verschiedene andere Akteure mit ins Spiel, die dazustoßen. Wir machen auch in Alten- und Pflegeeinrichtungen Musik, aber auch mal so Open-Air-Veranstaltungen. Beispielsweise im August machen wir eine Veranstaltung in Fuhlen im Pfarrgarten. Also gerade so im Sommer ist einiges los, wo man uns dann auch hören kann und mitmachen kann.
0: Veranstaltungsort des musikalischen Nachmittags am Donnerstag, dem 30. Juli, ist die Waldbühne auf dem Hamelner Klüt.
1: Da hatten wir dann mit dem Heimat- und Grenzbeziehungsverein in Hameln Kontakt. Der Vorsitzende kommt ja auch aus Tündern, insofern kennt man sich, der Herr Werner Sattler. Und der Heimat- und Grenzbeziehungsverein ist ja Hausherr oben in der Waldbühne am Klüt, eine wunderschöne Location da. Den Blick auf Hameln mal genießen. Das Problem ist nur für ältere Leute, die nun auch nicht motorisiert sind, ist es schwierig, da hinzukommen. Und der Heimat- und Grenzbeziehungsverein, die waren gleich Feuer und Flamme auch, haben gesagt, toll, machen wir mit. Und dann haben wir uns noch darum bemüht, einen Sponsor zu finden, damit auch der Transport sichergestellt werden kann. Denn das ist ja nun auch nicht so ganz einfach, da oben hinzukommen. Und Gott sei Dank haben wir mit der VGH einen Sponsor gefunden, der gesagt hat, Mensch, diese Veranstaltung, die unterstützen wir gerne. Und auf diesem Wege haben wir denn die Gelegenheit genutzt, nun auch noch einen Transport sicherzustellen, 1, 2 Busse zu organisieren, mit denen dann nach Absprache, da hat man ja gesagt, wer Interesse daran hat, mitzufahren, der sollte sich bitte melden, damit wir dann auch die Abfahrtspunkte festlegen können, dass auf diese Art und Weise eben auch der Transport sichergestellt ist nach da oben hin.
0: Es wird ein paar zentral gelegene Abholungsorte geben, sagt Düvel. Wer sich für eine kostenlose Abholung anmeldet, dem werden selbige dann mitgeteilt. Die Telefonnummer lautet 0176 39 80 27 27. Ich wiederhole 0176 39 80 27 27. Auch kurzfristige Anmeldungen werden, wenn möglich, berücksichtigt. Neben den musikalischen Darbietungen wird auch noch ein wenig geschauspielt, erzählt Düvel.
1: Wir möchten das Ganze ein bisschen auflockern, die ganze Geschichte. Und da haben wir durch persönliche Kontakte die Mitglieder des Mitsorgtheaters aus Ohr gewinnen können, die gerne bereit sind, das Ganze durch ein paar Sketche mit aufzulockern. Und ich denke, das wird auch so ein bisschen Freude bereiten. Man kennt ja auch das Mitsorgtheater aus Ohr. Die haben ja auch viele Auftritte schon gemacht und viele Veranstaltungen. Und insofern denke ich, kann das insgesamt gesehen auch eine recht runde Veranstaltung sein. Und was wir auch noch gemacht haben, speziell für die Unterstützung der älteren Teilnehmerinnen und Teilnehmer. Es ist ja für ältere Herrschaften nicht so ganz einfach, auf den Steinblöcken zu sitzen. Und da haben wir nun auch noch 50 Stühle mit Rückenlehne besorgt, die wir im Innenhof aufstellen werden, sodass man sich mal zurücklehnen und anlehnen kann.
0: Und natürlich ist dann auch für Sitzkissen gesorgt. Beginn des musikalischen Nachmittags auf dem Klüt am Donnerstag, dem 30. Juli, ist um 15 Uhr. Der Eintritt ist frei, über Spenden freut man sich. Die Telefonnummer zur kostenlosen Abholung kann auch bei Radioaktiv unter Hameln 6 mal die 5 nachgefragt werden.

0: Unser Ostbrause vom Dienst, Manfred Arendt, outet sich heute als Volksliederfan. Aber als moderner Senior hat er durchaus Sinn für eine neuzeitliche Anpassung.
1: Verehrte Hörerinnen und Hörer, ich weiß nicht, ob ich es schon einmal erwähnt habe. Ich bin ein Volksliedfan. Diese wunderbaren Schöpfungen des Volkes werden heute leider kaum noch gesungen. An den eingängigen Melodien kann es kaum liegen. Es sind wohl die Texte, die mit unserer gegenwärtigen Realität oft rein nuscht nicht zu tun haben. Aber da könnte man doch Abhilfe schaffen. Zum Beispiel bei Im Märzen der Bauer. Kein Landwirt spannt noch der Rösslein ein. Es müsste heißen, Im Märzen der Bauer dem Traktor anlässt, damit er die Felder mit Gülle benässt. Und wie ist es mit es tönende Lieder? Heute, es dröhnen Traktoren uns voll in ne Ohren. Im Liedchen heißt es weiter, es spielet der Hirte auf seiner Schalmei. Wer weiß heute überhaupt noch, was es Schalmei ist? So wäre es zeitgemäß. Aus dem Traktor da hämmert ein Jettoblaster wie belämmert. Na, und das Instrument, das der Hirte heute bei sich trägt, das ist eine Flinte, mit der er dem bösen Wolf auf den Pelz rücken will. Das Lied von der Rückkehr der Vögel, das müsste so heißen. Es sind kaum noch Vögel da, leider nicht mehr alle. In der roten Liste auffindbar sind Schwalbe, Lerche und der Adebar. Und für Kiebitz, Eulen, Haselhuhn müssen dringend wir was tun. Auch das Liedchen von den Sumsebienchen muss umgedödelt werden. Summ, summ, summ, Bienchen, sei nicht dumm. Flieg nicht über Felder, Heiden, muss den Glykotod sonst leiden. Jetzt fängt das schöne Frühjahr an, sang man, und freute sich auf de Blümlein in Feld und Flur. Jetzt blüht kein Blümlein auf'm Feld. Der Landwirt hat das abgestellt, denn dieser Landwirt weiß, ich brauche nur noch Mais. Früher begrüßte man den Wonnemonat Mai freudig. Der Mai ist gekommen, die Bäume schlagen aus. Heute da schniefen viele geplagte Menschen. Der Mai ist gekommen, die Bäume schlagen zu, sie verteilen ihre Pollen, wir kriegen keine Ruhe. Na, wie wär's, verehrte Hörerinnen und Hörer? Wir Alten, wir singen die alten Lieder, und die Enkelchen, die stimmen mit den neuen Texten ein.

0: Sterben müssen wir alle, früher oder später. Die Frage ist, was kommt danach? Die Vorstellungen darüber reichen von gar nichts bis Wiedergeburt. Der 35-jährige, so ist der Autor Simon Bartholomä, hat sich viele Jahre mit spirituellen Themen beschäftigt. 2017 erschien sein Buch »Du bist Bewusstsein«. Was bewegt einen verhältnismäßig jungen Menschen, sich mit solch einem Thema zu beschäftigen?
1: Bei mir war es jetzt nicht so, dass es da einen spezifischen Auslöser gab, so wie bei anderen Menschen, dass da jemand stirbt und die dann deswegen mit dem Tod konfrontiert werden und dann aufgrund dessen sich damit auseinandersetzen, beispielsweise mit diesen spirituellen Themen wie Nahtoderfahrungen, sondern bei mir war es eben nur dieses unbewusste innere Impuls, könnte man vielleicht sagen. Und der hat sich insofern als Vorbereitung erwiesen, als ich dadurch in der Lage gewesen bin, den teilweise eben sehr unerwarteten Tod nahestehender Menschen anzunehmen, durch dieses Wissen und durch diese Erfahrungen, die ich da gesammelt hatte.
0: Bartholomä hat in Vechta Sachkunde und Englisch auf Lehramt studiert. Mit dem Thema Tod beschäftigt er sich bereits seit Jahren und hat zahlreiche Interviews mit nahtoderfahrenen Menschen geführt. An seinen Erfahrungen und Erkenntnissen möchte er möglichst viele teilhaben lassen.
1: Also es gibt einfach eine gewaltige Fülle an Informationen, deren Unkenntnis zu schwerwiegenden Missverständnissen und Vorurteilen führt. Und dem möchte ich einfach entgegenwirken, indem ich diese Informationen einer möglichst breiten Masse zugänglich mache. Gerade Nahtodforschung und heute haben wir eben zum ersten Mal in der Geschichte eigentlich die Möglichkeit, diese spirituellen Phänomene, diese Erlebnisse objektiv zu untersuchen. Wir müssen uns nicht einfach nur auf subjektive Zeugenaussagen verlassen, sondern wir haben eben die Gelegenheit, durch heutige medizinische Messgeräte und Ähnliches, das wirklich objektiv zu betrachten und dann allgemeingültige Aussagen darüber treffen zu können. Und das möchte ich möglichst zusammenfassend den Lesern zugänglich machen.
0: Auf Erden geht es selten gerecht zu. Glaubt Bartholomä an eine jenseitige Gerechtigkeit?
1: Also Gerechtigkeit ist ja erstmal ein ziemlich menschliches Wort. Also es ist ja auch subjektiv, gut und schlecht. Und ob jemand bestimmte Dinge verdient hat, sowohl was wir als Strafe bezeichnen, als auch als Lohn. Ich glaube, dass das eher irdische und menschliche Vorstellungen sind, die dementsprechend sehr eingeschränkt sind. Aber es zeigt sich in den Nahtoderfahrungen dieses übereinstimmende Element. Das nennt sich Lebensrückschau, kann man auch Lebensfilm oder Lebenspanorama nennen. Und da wird man sozusagen mit seinem eigenen physischen Leben und mit dem, was darin auftrat, konfrontiert. Und mit den Wirkungen eben, die das hinterlassen hat.
0: Der Mensch ist allzu sehr in Materiellen verhaftet, sagt Bartholomä. Besonders deutlich zeige sich dies in der Medizin.
1: Das grundlegende Problem besteht eigentlich darin, dass in der heutigen Medizin noch ein vorwiegend materialistisches Weltbild vorherrscht. Aufgrund dessen verleugnet man den Geist und schließlich das Bewusstsein. Man konzentriert sich einzig und allein auf die Materie, also auf den Körper. Und aufgrund dessen wird in vielen Fällen eben der Sterbeprozess unnötig hinausgezögert. Und das führt zu erheblichen Leiden, die so nicht nötig gewesen wären. Und ich wünsche mir für mich persönlich, angenommen ich erreiche so ein Durchschnittsalter von 70, 80 Jahren, ich wünsche mir dann, dass man bis dahin vielleicht an einen Punkt gelangt ist, dass man dem Bewusstsein und dem Geist nicht mehr diese Wirklichkeit verleugnet, sondern dass man in der Lage ist, die Menschen würdig gehen zu lassen und nicht mehr den Körper dazu zwingt, das Bewusstsein zu halten, obwohl er längst nicht mehr über die dafür erforderliche Kraft verfügt.
0: Wir sind nicht nur Körper, sondern unsterbliches Bewusstsein, lautet die Erkenntnis von dem So-Ester-Autor Simon Bartholomä. Zuletzt von ihm erschienen ist 2025 das Buch »Die Weisheit der Tiere«.

0: Nun ist er schon wieder da, der letzte Sonntag im Monat. Für unsere Spätlese bedeutet das, es ist Zeit für unser monatliches Geburtstagskind. Gisela Knuth stellt uns eine der bekanntesten deutschen Schauspielerinnen vor, die charismatische Hannelore Elsner.
1: Geboren wurde sie am 26. Juli 1942 im oberbayerischen Burghausen. Ihre Jugend verbrachte sie unter anderem in Klosterschulen und einem humanistischen Gymnasium. Mit 16 Jahren ermöglichte ihr der türkische Regisseur Halit Refik eine Schauspielausbildung. Ihre Laufbahn begann sie an verschiedenen Theatern, unter anderem am Kölner Milowitsch-Theater, den Münchner Kammerspielen sowie an der Komödie Berlin. Ihr Filmdebüt gab Hannelore Elsner mit 17 Jahren an der Seite von Freddy Quinn in Freddy unter fremden Sternen. Es folgten weitere Unterhaltungsfilme, zum Beispiel mit Beppo Brehm, Hansi Kraus, Peter Alexander oder Georg Tomalla. In den 70er Jahren übernahm sie anspruchsvollere Rollen und etablierte sich als Charakterdarstellerin, unter anderem in Filmen von Wolfgang Staudte, Edgar Reitz, Alf Brustelin oder Doris Dörrie. Zu ihren Filmpartnern gehörten Schauspieler wie Mario Adorf, Martin Held, Martin Benrath, Bernhard Wicki oder Hans Quest. Ab den 60er Jahren war sie in zahlreichen Fernsehfilmen und Serien zu sehen, so beispielsweise in Das Kriminalmuseum oder Der Kommissar. Nach einer ca. 15-jährigen Kinopause feierte Hannelore Elsner ihre größten schauspielerischen Erfolge, zum Beispiel in dem Drama Die Unberührbare von Oskar Röhler, der ihr gleich 3 Filmpreise einbrachte. Von 1994 bis 2006 ermittelte sie ausgesprochen erfolgreich in der ARD-Krimiserie als Kommissarin in insgesamt 66 Folgen. Dafür erhielt sie den Telestar als beste Darstellerin einer Serie. In dem Film Kirschblüten Hanami von Doris Dörrie spielte sie an der Seite von Elmar Wepper. 10 Jahre später, 2019, startete die Fortsetzung des Filmdramas mit Kirschblüten und Dämonen. Es war Hannelore Elsners letzter vollendeter Kinofilm. Zuletzt stand sie im März 2019 für die ARD-Komödie Lang lebe die Königin vor der Kamera. Da war sie bereits schwer erkrankt. Sie starb am 21. April 2019 vor Ende der Dreharbeiten an den Folgen einer Krebserkrankung im Alter von 76 Jahren. Hannelore Elsner war mehrmals verheiratet, unter anderem mit dem Schauspieler und Regisseur Gerd Vespermann sowie dem Theaterdramaturgen und Verlagsleiter Uwe B. Carstensen. Einer ihrer Lebensgefährten war der Regisseur Dieter Wedel. Aus dieser Beziehung stammt ihr 1981 geborener Sohn Dominik, der als Fotograf arbeitet. Hannelore Elsner wirkte in ihrer ca. 60-jährigen Karriere in über 220 Film- und Fernsehproduktionen mit. Neben ihrer Arbeit für Film und Fernsehen war sie auch als Synchronsprecherin tätig und lieh ihre Stimme beispielsweise Liza Minnelli. 2003 gehörte sie zu den Gründungsmitgliedern der Deutschen Filmakademie. 2011 veröffentlichte sie ihre Autobiografie Im Überschwang aus meinem Leben. In Gedenken an die vielfach ausgezeichnete Schauspielerin verleiht das Fünf-Seen-Filmfestival seit 2019 den Hannelore Elsner-Preis für besondere Schauspielkunst. Hannelore Elsner, wir vermissen dich.
2: 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Dann wird es werden wie ein Fest. Und lass dir jeden Tag geschehen, so wie ein Kind im Weitergehen von jeden Wehen sich viele Blüten schenken lässt, sie aufzusammeln und zu sparen, das kommt dem Kind nicht in den Sinn. Es löst sie leise aus den Haaren, drin sie so gern gefangen waren, und hält den lieben jungen Jahren nach 9 seine Hände hin.
0: Das war Hannelore Elsner mit der Vertonung eines Gedichtes von Rainer Maria Rilke. Du musst das Leben nicht verstehen. Vertont wurde es von dem Komponisten- und Produzententeam Schönherz und Flair. Und wir haben noch ein paar Veranstaltungshinweise für Sie. Haben Sie schon mal dem Bad Pyrmonter E-Wilpaar den essbaren Wildpflanzenpark besucht? Am Dienstag, dem 28. Juli, wird zu einem fachkundig geführten Spaziergang durch den historischen Bergkurgarten eingeladen. Sie lernen essbare Kräuter, Sträucher, Bäume und ihre Verwendung in der Küche kennen. Referentin ist Silke Bukowski, qualifizierte Fachberaterin für die Selbstversorgung mit essbaren Wildpflanzen. Der zweistündige Rundgang ist circa 3 Kilometer lang. Festes Schuhwerk ist erforderlich. Die Kosten pro Person betragen 6,50 Euro. Los geht es um 9.30 Uhr. Ebenfalls am Dienstag, dem 28. Juli, findet wieder ein Friedhofscafé auf dem Hamelner Deisterfriedhof statt. Was ihr dort erwartet, weiß Francesca Heppe vom Treffpunkt für die zweite Lebenshälfte ARA.
3: Wir wollen den Ort als Begegnung nutzen und gemeinsam miteinander ins Gespräch kommen und einfach locker bei Kaffee und Kuchen zusammensitzen und ein bisschen klönen. Wir haben für Tische und Stühle gesorgt und freuen uns, wenn Sie dazukommen bei der Friedhofskapelle an der Deisterstraße. Sie müssen sich nicht anmelden. Wir freuen uns auf Ihr Kommen.
0: Beginn der Zusammenkunft auf dem Deisterfriedhof bei der dortigen Friedhofskapelle ist um 14.30 Uhr. Und es gibt wieder einen offenen Buhltreff am Donnerstag, dem 30. Juli von 10 bis 12 Uhr. Gebuhlt wird im Hamelner Bürgergarten auf der Buhlbahn beim Kaffee am Ring. Im Vordergrund steht nicht sportlicher Ehrgeiz, sondern der Spaß an der gemeinsamen Bewegung im Freien. Der offene Buhltreff findet alle 14 Tage statt, allerdings nur bei gutem Wetter.

Wir verabschieden uns von Ihnen wie gewöhnlich mit einer klugen Äußerung einer prominenten Persönlichkeit. Diesmal zitieren wir Mahatma Gandhi. Lebe, als ob du morgen sterben würdest. Lerne, als ob du ewig leben würdest. In diesem Sinne, liebe Hörerinnen und Hörer, Carpe Diem, nutze den Tag und das natürlich bei bester Gesundheit. Das wünscht Ihnen Angela Kugel.

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1: Ich bin Thomas Bleskin. Bundesverkehrsminister Patrick Schnieder will Bundeskanzler Friedrich Merz um seine Entlassung bitten. Der CDU-Politiker erklärte, er ziehe damit die Konsequenzen aus den Entwicklungen der vergangenen Tage und wolle den aus seiner Sicht unwürdigen Zustand beenden. Nach der Absage des zunächst vorgesehenen Nachfolgers ist Schnieder bislang weiter im Amt. Als möglicher Nachfolger gilt der CDU-Politiker Steffen Bilger. Die Generalbundesanwaltschaft übernimmt die Ermittlungen nach dem Anschlag nahe des CSDs in Berlin. Das kündigte Bundesjustizministerin Hubich an. Von den gestern Verletzten ist aktuell keiner mehr in Lebensgefahr.
2: Polizei und Bundespolizei suchen nach Abdul B. Sie kontrollieren auch an Bahnhöfen und Flughäfen. Der Wagen, den der Tatverdächtige mutmaßlich absichtlich auf Passanten zusteuerte, ist mittlerweile bei der kriminaltechnischen Untersuchung. Nachdem der Wagen nicht mehr fuhr, habe Abdul B. die Menschen mit einer Stichwaffe angegriffen, sagte Bundesinnenminister Dobrindt. Kanzler Merz spricht von einem Anschlag auf unsere Freiheit und sagt, wir lassen uns nicht einschüchtern. Lea Matschulat, Berlin.
1: Fast jeder zweite Ostdeutsche befürwortet laut einer YouGov-Umfrage eine Regierungsbeteiligung der AfD, sollte sie bei den Landtagswahlen in Sachsen-Anhalt oder Mecklenburg-Vorpommern stärkste Kraft werden. Im Osten sprachen sich 47% dafür aus, im Westen 37%.
3: In Thüringen ist die AfD vor knapp 2 Jahren das bisher erste und einzige Mal stärkste Kraft bei einer Landtagswahl geworden. Keine andere Partei wollte mit ihr zusammenarbeiten. Die Landesregierung bildeten CDU, BSW und SPD, obwohl diesen 3 Parteien ein Sitz für eine eigene Mehrheit fehlt. Die AfD in der Regierung wieder so verhindern, sollte sie, wie es Umfragen voraussagen, auch in Sachsen-Anhalt oder Mecklenburg-Vorpommern stärkste Kraft werden. Eher nein. Im Osten wie im Westen sind mehr Menschen dafür, dass die AfD dann mitregiert. Jan-Henner Reitze, Berlin.
1: Bei einem russischen Drohnenangriff auf einen Supermarkt im Norden der Ukraine sind mindestens 2 Menschen getötet worden. Nach Angaben der örtlichen Behörden war unter den Todesopfern ein 10-jähriges Kind. 13 weitere Menschen wurden verletzt. Russland greift in seinem seit fast 4,5 Jahren dauernden Krieg zuletzt verstärkt auch zivile Ziele in der Ukraine an.
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4: Mit Jan Hampe. Nach der Nacht mit Tiefstwerten um 14 Grad gibt es am Montag einen Mix aus Bewölkung und 7 Sonnenstunden. Es kann zwischendurch mal leicht regnen, wird teils windig bei bis zu 22 Grad. Am Dienstag ein Wechsel von Wolken und sonnigen Abschnitten. Es soll trocken bleiben bei Höchstwerten um 26 Grad.
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1: Ich bin Thomas Bliskin. Nach dem mutmaßlich islamistischen Terroranschlag am Rande des Berliner Christopher Street Days ist der Tatverdächtige bei einem Polizeieinsatz getötet worden. Das bestätigte die Senatsinnenverwaltung. Nach Angaben von Bundesinnenminister Dobrindt hatte sich der 21-Jährige radikalisiert und gehörte der islamistischen Szene an. Bei dem Angriff mit einem Auto und einer Stichwaffe wurden eine Frau getötet und 29 Menschen verletzt. Der CDU-Politiker Steffen Bilger soll neuer Bundesverkehrsminister werden. Bundeskanzler Friedrich Merz will den parlamentarischen Geschäftsführer der Unionsfraktion als Nachfolger von Patrick Schnieder vorschlagen. Schnieder hatte zuvor selbst um seine Entlassung gebeten und damit auf die umstrittenen Personalentscheidungen der vergangenen Tage reagiert. Der zunächst vorgesehene Nachfolger, Fritz Künzler, hatte kurzfristig abgesagt. Fast jeder zweite Ostdeutsche befürwortet laut einer YouGov-Umfrage eine Regierungsbeteiligung der AfD, sollte sie bei den Landtagswahlen in Sachsen-Anhalt oder Mecklenburg-Vorpommern stärkste Kraft werden. Im Osten sprachen sich 47% dafür aus, im Westen 37%.
2: In Thüringen ist die AfD vor knapp 2 Jahren das bisher erste und einzige Mal stärkste Kraft bei einer Landtagswahl geworden. Keine andere Partei wollte mit ihr zusammenarbeiten. Die Landesregierung bildeten CDU, BSW und SPD, obwohl diesen drei Parteien ein Sitz für eine eigene Mehrheit fehlt. Die AfD in der Regierung wieder so verhindern, sollte sie, wie es Umfragen voraussagen, auch in Sachsen-Anhalt oder Mecklenburg-Vorpommern stärkste Kraft werden? Eher nein. Im Osten wie im Westen sind mehr Menschen dafür, dass die AfD dann mitregiert. Jan-Henner Reitze, Berlin.
1: Irans Revolutionsgarden zeigen sich beim Streit um die Straße von Hormuz unnachgiebig. Sie drohten mit einer Ausweitung des Kriegsgebiets, falls die USA ihre Luftangriffe fortsetzen sollten.
3: Zunächst hat der Iran aber eigenen Angaben zufolge seine Angriffe auf die arabischen US-Verbündeten eingestellt, da die USA ihrerseits die Luftschläge zuletzt ausgesetzt hätten. Irans Revolutionsgarden hinderten derweil erneut Handelsschiffe daran, durch die Straße von Hormuz zu fahren. Der Streit um die Durchfahrtsrechte auf der Route gilt als Auslöser für die jüngste militärische Eskalation zwischen Washington und Teheran. Israels Ministerpräsident Benjamin Netanyahu kündigte unterdessen an, bei einem Treffen mit US-Präsident Donald Trump am Dienstag über die Lage im Iran reden zu wollen. Aus Tel Aviv, Cindy Richau.
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4: Mit Jan Hampe. Nach der Nacht mit Tiefstwerten um 14 Grad gibt es am Montag einen Mix aus Bewölkung und 7 Sonnenstunden. Es kann zwischendurch mal leicht regnen, wird teils windig bei bis zu 22 Grad. Am Dienstag ein Wechsel von Wolken und sonnigen Abschnitten. Es soll trocken bleiben, bei Höchstwerten um 26 Grad.
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6: Hallo, liebe Hörerinnen und Hörer, hier ist Radio DARC und wir dürfen Sie recht herzlich zu Ausgabe Nummer 598 begrüßen. Hier erfahren Sie allerlei Interessantes aus der spannenden Welt der Technik. Das Datum der Erstveröffentlichung ist Freitag, der 24. Juli 2026. Ich bin Cody Farin und werde Sie durch die kommende Sendestunde führen. Wir haben heute unter anderem Informationen über billiges Kinderspielzeug, vor allem aus China, das gehörigen Ärger macht in Sachen Funkstörungen. Auch ein neues Gesetz in der Schweiz wird uns beschäftigen, das für viel Ärger sorgt, ebenso wie neue Mittelwellenabschaltungen. Bleiben Sie dran. Abschaltungen gibt es vorerst nicht bei Radio DARC. Eigentlich fühlt es sich eher wie im Himmel an, wenn man noch immer dicke Signale auf die Kurzwelle setzen kann. Feels like heaven, kann man da nur sagen. Und das kommt nun zum Start in diese Sendung von Fiction Factory.

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1: Heute mit diesen Themen. Wissenschaftsmesse Forscher war großer Erfolg. Bevölkerungsschutztag in Starnberg bei München. HamGPT, ein neuer KI-Chatbot für den Amateurfunk. Und DARC-Mitgliedschaft fördert den Aufbau von Schul- und Hochschulstationen. Am Mikrofon Conny Ferrin. Die Erlebnismesse Forscher und die Münchner Wissenschaftstage, da passte der Amateurfunk gut dazu. Letztes Wochenende war mächtig was los in den Hallen des Forums auf der Schwanthaler Höhe in der

wurden von den jungen Gästen zusammengelötet. Teilweise standen sie mehr als eine halbe Stunde an, um an den Basteltisch mit seinen 4 Lötplätzen heranzukommen. Die rund 10 Helfer aus dem DARC Oberbayern hatten alle Hände voll zu tun, um die Begeisterung abzuarbeiten. Natürlich konnten sich die Jugendlichen auch wieder an einer Morsetaste versuchen und ein Morsediplom erwerben. Viel Spaß gab es auch beim Batering, wo mehrere im Gebäude versteckte Ultraschallgeber mit einem Fledermausdetektor aufgespürt werden mussten. Auch hier winkte eine Urkunde, wenn alle Sender gefunden wurden. Auf Einladung des Landratsamtes Starnberg nahmen die Mitglieder des Notfunkreferates des DARC-Distrikts Oberbayern an einer Informationsveranstaltung für die Landkreisbewohner Starnberg teil. Das Ziel war, im Falle einer Krisenlage die Resilienz der Bevölkerung zu erhöhen und anzuregen, für den Notfall vorzusorgen. Zusammen mit zahlreichen Hilfsorganisationen erfuhren die Interessenten, welche Möglichkeiten auch der Amateurfunk im Krisenfall zu leisten vermag. Im Besucherkreis am Hammobil, Funkanhänger des Distrikts Oberbayern, fanden sich neben Privatleuten auch Mitglieder des Kreistages und mehrere Bürgermeister ein, die zur gleichzeitig stattgefundenen Klausurtagung ins Landratsamt eingeladen waren. Mehrere Mitglieder aus dem Helferkreis beeindruckten die Vorführung der Funkamateure so sehr, dass sie um spätere Kontaktaufnahme baten, um diese Themen zu vertiefen. Angefangen von Handfunkgeräten über Feststationen, dem verlegungs- und ad-hoc-aufbaufähigen ARIDEN-Netz bis hin zur Kommunikation über den geostationären Satelliten QO100 präsentierten die Funkamateurkollegen verschiedene autonome Ausrüstungen und Möglichkeiten. Auf großes Interesse stieß dabei der Hinweis an Privatpersonen, dass bei Stromausfall sofort das Telefon und das Internet über Festnetz ausfallen. Auch eine Kommunikation über das Mobilfunknetz ist sehr begrenzt und nur mehr für kurze Zeit möglich. In diesen Fällen können Funkamateure in der Nachbarschaft Kommunikationshilfe leisten. Die Unterstützung der Abteilung für Katastrophenschutz im Landratsamt Starnberg zur Darstellung des Amateurfunks erfolgte dankenswerterweise nach Kräften. Im Nachgang erhielten die Teilnehmer ein Dankeschreiben des Landrats Starnberg, Herrn Stefan Frey. Unter der Adresse hamgpt.co ist ein neuer KI-Chatbot online gegangen, der speziell für Amateurfunkthemen optimiert wurde. Im Gegensatz zu einem universellen Chatbot orientiert sich hamgpt an der tatsächlichen Betriebssituation jedes einzelnen Funkamateurs. Er kann die Amateurfunkklasse, das Land, den Locator, die verwendeten Funkgeräte, Antennen und die Betriebshistorie des Funkamateurs berücksichtigen und dieses Stationsprofil dann mit aktuellen Ausbreitungsbedingungen, Weltraumwetter, DX-Aktivität und den aktuellen Betriebsbedingungen kombinieren. Hauptzweck ist es, eine auf den ersten Blick einfache Frage zu beantworten. Was kann ich heute mit meinem Funkgerät machen? HamGPT versucht nicht, einen allgemeinen KI-Chatbot an Erklärungskraft zu übertreffen. Es versucht vielmehr, der Grund dafür zu sein, dass jemand auf Sendung geht, anstatt das Funkgerät wieder im Schrank verschwinden zu lassen, betont Rodrigo Vasquez, Alpha Kilo 6, Foxtrot Papa, der Entwickler der Anwendung. Das System vermag aber noch andere Dinge, als nur Fragen zu beantworten. Benutzer können beispielsweise eine Nano-VNA-Datei hochladen und erhalten ein SWR-Diagramm, das den Resonanzpunkt und nutzbare Bandbreite zeigt, zusammen mit einer leicht verständlichen Erklärung der Bedeutung der Ergebnisse. HamGPT kann außerdem Fotos von Smith-Diagrammen oder auch Aussagen zur Stationsverkabelung analysieren. Weiterhin kennt HamGPT eine wachsende Auswahl verbreiteter Funkgeräte. Funkamateure können modellspezifische Fragen zu Einrichtungen, zu Funktionen und zu häufigen Betriebsproblemen stellen. Wie bei vielen KI-Systemen üblich, gibt es nach Accounterstellung eine kostenlose Nutzungsmöglichkeit. Eine intensivere Nutzung bedarf allerdings ein Upgrade in eine kostenpflichtige Nutzungsklasse. Diese unterscheiden sich unter anderem nach der Anzahl der gestellten Fragen pro Tag. Der DARC-Vorstand hat das Förderziel für die DARC-Mitgliedschaft Pro für das Jahr 2026 festgelegt. Mitglieder, die sich für diese Beitragsklasse entscheiden, zahlen freiwillig einen höheren Mitgliedsbeitrag, um damit Projekte zu finanzieren. In diesem Jahr ist es der Aufbau von Schul- und Hochschulstationen. Damit sollen speziell junge Menschen früh für Technik begeistert werden, die MINT-Bildung gestärkt und der Amateurfunk als spannendes, praxisnahes Hobby erlebbar gestaltet werden. Gemeinsam mit engagierten Funkamateuren, Ortsverbänden und Bildungseinrichtungen entstehen Funk-Arbeitsgemeinschaften und Projektgruppen, die durch erfahrene Mentoren begleitet werden. Dabei baut der DARC auf bestehende Erfahrungen erfolgreicher Schul- und Hochschulprojekte auf und nutzt Synergien und Vertrauensdozenten.

0: Gefördert werden Amateurfunkstationen inklusive Zubehör, begleitende Ausbildungs- und Unterrichtsmaterialien sowie die Unterstützung durch die Ortsverbände vor Ort. Wie man einfach in die Beitragsklasse wechseln kann und welche Projekte in den vergangenen Jahren gefördert wurden, erfahren Sie auf der DARC-Webseite. Das waren unsere heutigen Meldungen aus der Funkwelt für Sie. Unser nächster Titel ist ein Musikwunsch von unserem Hörer Micha, Delta Delta 0, Uniform Lima. Für diejenigen, die ihn noch nicht kennen, er hat einen sehr sehenswerten Amateurfunk-YouTube-Kanal, auffindbar unter Delta Delta 0, Uniform Lima, QTC. Micha, du wünschst dir einen sehr besonderen Titel. Er stammt von Danger Dan, der macht auch Hip-Hop in der Antilopen-Gang. Begleitet wird er von Igor Levit, einem bekannten Pianisten aus Israel. Und der Titel? Der heißt Keine Angst.
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1: Kinderspielzeug macht Freude. Ja, mir nicht immer. Manchmal macht's auch gewaltigen Ärger. Wieso das? Ja, weil es aus China kommt und glump ist? Das ist jetzt eine sehr unqualifizierte und natürlich völlig falsche Bemerkung. Oder doch nicht? Also, es verursacht Funkstörungen. Daran denkt natürlich keiner. Aber so wie viele andere importierte Produkte entspricht auch das Kinderspielzeug oft nicht den Richtlinien. Manchmal ist es giftig, das ist dann ein Problem. Aber ganz konkret hat 2025 das BAKOM, das ist die Schweizer Funküberwachungsbehörde wie bei uns die BNetzA, aktiv an einer gemeinsamen europäischen Marktüberwachungsaktion namens JACOP 2025, Joint Actions on Compliance of Products heißt das, teilgenommen. Insgesamt 13 europäische Marktüberwachungsbehörden untersuchten 14 Monate lang Spielzeuge mit Funktechnik, also ferngesteuerte Autos, Boote und Züge, Walkie-Talkies, schnurlose Karaoke-Mikrofone und so weiter und so weiter. Dazu wurden zwischen Mai und Juli 2025 insgesamt 88 Spielsachen sowohl online als auch im normalen Handel vor Ort stichprobenartig gekauft und geprüft. Die meisten Produkte nutzten das 2,4 GHz Frequenzband, das auch für WLAN und Bluetooth häufig verwendet wird und das ja eigentlich lizenzfrei ist. Sollte man also denken, das macht keine Probleme, macht's natürlich doch. Wenn sich die Sachen nicht regelkonform verhalten, dann stören sie ja andere Geräte. Dass man dort ohne Lizenz senden darf, heißt ja nicht, dass man da einfach alles Mögliche in die Luft setzen darf. Die Kontrollen betrafen die Anforderungen an die Nutzung des Spektrums, also technische Aspekte, und natürlich auch formale, zum Beispiel die Kennzeichnung, Informationspflichten, Konformitätszeichen und verfahrenstechnische Anforderungen, also technische Unterlagen, die Konformitätserklärung. Das sind dann die weniger kritischen Sachen, aber auch die müssen natürlich stimmen. Und das Ergebnis gibt Anlass zur Sorge. 60% der Spielsachen haben technische Konformitätsmängel, die können also wirklich andere Funkdienste stören. Das sind fast 2/3. 62,5% haben zum Beispiel keine vollständigen Nutzerinformationen und erfüllen die formalen Anforderungen nicht. Das könnte jetzt zum Beispiel sein, dass gar nicht drinsteht, wo und wie das funkt. Und dass der Käufer sich deswegen gar nicht darüber im Klaren ist, dass dann sein WLAN nicht mehr so gut geht, wenn der Sohn mit dem Spielzeugauto spielt oder die Tochter. Und glatt 78% haben mindestens einen Mangel. Ist also nur ein Fünftel, wo nichts zu beanstanden war. Das ist schon ziemlich erbärmlich. Also wer von uns seinen Kindern ein Spielzeug mit Funk schenkt, um sie an das Thema Funk heranzuführen, könnte sich damit selber ins Knie schießen. Und während der eine Sohn mit dem neuen Auto herumfährt, ärgert sich der andere, dass seine Playstation lahmt. Was sind nun die Folgen? Die von den europäischen Marktüberwachungsbehörden ergriffenen Maßnahmen richten sich nach dem Risiko, das von den festgestellten Mängeln ausgeht. Für technisch nicht konforme Geräte wird ein Vertriebsverbot ausgesprochen. Bei formalen oder verfahrensbezogenen Fehlern wird grundsätzlich verfügt, dass die Produkte bis zur Behebung des Mangels nicht weiter in Verkehr gebracht werden dürfen. Danach, also wenn dann die Anleitung stimmt, dürfen sie wieder verkauft werden. Die Überarbeitung einer Reihe von Fällen aus dieser Kampagne ist bis heute noch nicht abgeschlossen. Und es sind, wie gesagt, bloß 88 Geräte, die da als Stichproben getestet worden sind. Also was insgesamt so alles in Umlauf ist, darüber hat man gar keinen Überblick. Und das können die Behörden so schnell auch gar nicht testen. Und wenn man Pech hat und die Produkte vielleicht noch in anderen Frequenzbereichen stören, dann könnten die Probleme noch deutlich größer sein. Ein Beitrag von Wolf Dieter, Delta Lima 2, Mike Charlie Delta.

Die USCA, der Schweizer Amateurfunkverband, bezieht Position gegen die Requisition von Amateurfunkanlagen. Ja, das klingt fast ein bisschen nach DDR. Das VBS, das Eidgenössische Department für Verteidigung, für Bevölkerungsschutz und Sport der Schweiz, plant eine neue Requisitionsverordnung. Die Vorlage erlaubt der Armee, im Ernstfall technische Anlagen und Dienstleistungen zu beschlagnahmen. Für Funkamateurinnen und Funkamateure bedeutet das im schlimmsten Fall, das VBS holt die Ausrüstung ab, was ein wenig an den Radiokon bzw. das spätere Zentralamt für Funkkontroll- und Messdienst ZFK in der DDR erinnert. Aus diesem Grund hat die Union Schweizerischer Kurzwellenamateure, die USCA, im Rahmen der Vernehmlassung am 30. Juni 2026 eine Stellungnahme eingereicht. Sie fordert, dass Anlagen und Betriebsmittel des Amateurfunkdienstes inklusive der lizenzierten Betreiberinnen explizit von der Requisition ausgenommen werden, sofern sie für die Not- und Krisenkommunikation vorgesehen sind. Denn der Wert einer Funkstation entsteht nicht durch das Blechgehäuse und das Innenleben, erst das Zusammenspiel von Gerät, Antenne, Stromversorgung und der jahrelangen Erfahrung der Funkamateure bringt im Krisenfall den Nutzen. Ein requiriertes Gerät in den Händen eines ungeschulten Soldaten ist völlig nutzlos. Ein Militärfunkgerät übrigens auch. Aber das ist noch eher darauf ausgelegt, von Laien bedient zu werden, ein Amateurfunkgerät definitiv nicht. Wenn der Schweizerische Bund diese Strukturen durch eine Requisition zerschlägt, gefährdet er die Kommunikationssicherheit der Schweiz. Nur die Funkamateure sind in der Lage, innerhalb kürzester Zeit nach einem Totalausfall der kommerziellen Netze erste Kontakte aus einem Krisengebiet zu aktivieren und unsere Funkgeräte laufen mit einfachen Batterien oder kleinen Solarpanels. Die USCA vertritt über 3.000 der 5.000 Funkamateure in der Schweiz. Sie reicht dem Bund die Hand für eine Kooperation, fordert aber im Gegenzug den Schutz der technischen Ressourcen der Funkamateure. Denn der Amateurfunk hilft dem Land am meisten, wenn man ihn arbeiten lässt, statt ihn zu zerschlagen. Ein Beitrag von Wolf Dieter, Delta Lima 2, Mike Charlie Delta.

Auf dem amerikanischen Kontinent sind die Mittelwellenrundfunkfrequenzen durchaus noch belebt und beliebt und werden auch gehört. Wenn auch kaum noch für Musik, sondern vor allem für Wortprogramme, insbesondere Talk- und Sportradio. Das Langwellenband ist auf dem amerikanischen Kontinent dagegen nicht dem Rundfunk zugeteilt. Doch auch auf Mittelwelle werden immer mehr Sender aufgrund der Stromkosten und der zurückgehenden Hörerzahlen abgeschaltet. Wir hatten ja da schon diese Geschichte mit dem Sender, der behauptet hat, sein Sendemast wäre geklaut worden, weil man keine Lust mehr hatte, die Mittelwelle zu betreiben. Das war ein Musiksender, doch jetzt hat es in Kanada gekracht. Ja, auch dort hat man natürlich noch Mittelwelle verwendet, ist ja ebenso ein flächenmäßig großes Land, wo die Versorgung auf dem Land auf UKW schwierig ist und DAB Plus gibt es dort überhaupt nicht. Doch Rogers Media, das größte Medienunternehmen Kanadas, hat jetzt zwei große Nachrichten- und Sportsender komplett geschlossen. Und zwar auf die ganz unfeine Art. Ein Kollege von mir hat das ja vor Jahren mal erlebt. Der ist für ein Magazin eines großen Verlags extra von Hamburg nach München umgezogen und als er am ersten Tag im Büro erschien, wurde er begrüßt mit den Worten: Was machst du denn hier? Ihr wurde doch letzte Woche zugemacht. Ja, toll. Und dafür dann die Wohnung in Hamburg gekündigt und umgezogen. Das ist leider nichts Ungewöhnliches, das ist anscheinend so üblich im Medienbereich. Der Nachrichten- und Verkehrsreporter Alexander Kerrigan, der bei Sportsnet in Calgary gearbeitet hat und um 11.30 Uhr seinen Job beginnen sollte, hörte sein eigenes Programm auf dem Weg in die Arbeit. Ja, das tun Leute, die zu ihrem Sender stehen. Der Sender stand aber nicht zu ihm. Man hatte nämlich das Programm einfach abgeschaltet und unmoduliert den Träger laufen lassen und ab und zu eine Durchsage gemacht. Und bis zum Nachmittag waren dann die Sender ganz abgeschaltet. Es ging um insgesamt 6 große Mittelwellensender: News Radio Vancouver auf 1130 kHz, News Radio Calgary auf 660, News Radio Kitchener auf 570 und News Radio Halifax auf 95,7 MHz, also hier eine UKW-Frequenz. Ja, und dann auch noch Sportsradio 650 in Vancouver und Sportsradio 960 in Calgary. Insgesamt 230 Angestellte wurden gekündigt. Rogers Media hat praktisch den Rundfunkbetrieb komplett eingestellt, weil es sich nicht mehr rentiere. Podcasts seien inzwischen interessanter. Für Sportsender? Fragwürdig. Wer will sich denn das Fußballspiel am nächsten Tag per Podcast anhören? Da sind Live-Übertragungen ja wirklich weiterhin gefragt. Aber darum geht's eigentlich gar nicht. Die Medienunternehmen sind sehr rabiat, wenn sich irgendwas nicht mehr so rentiert. Und in den letzten knapp 10 Jahren ist die Rentabilität von privat betriebenen Radiosendern in Kanada um 90% gesunken. Von ursprünglich 23% auf jetzt knapp 2%. Und für 2% Marge macht's halt ein Medienunternehmen nicht mehr. Dann kam natürlich noch dazu, dass mit 50 Kilowatt jeder der Mittelwellensender etwa 1000 US-Dollar am Tag gebraucht hat, um den Strom zu bezahlen. Und die Mittelwelle schweigt nun in Calgary. Ein Beitrag von Wolf Dieter, Delta Lima 2, Mike Charlie Delta.

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1: Liebe Genossinnen und Genossen, wir schreiben das Jahr 2029. Der 5. September. Willkommen zum 80. Jahrestag der DDR. Nein, Sie haben nicht den falschen Sender erwischt. Hier ist Radio DRC. Aber so beginnt ein Roman von Brendan Q. Morris, einem inzwischen sehr erfolgreichen Science-Fiction-Autor, der eigentlich wie ich Technikjournalist ist. Er konnte doch immer schon sehr viel schneller schreiben als ich, also da kann ich ihn nur bewundern. Er konnte schon als Technikjournalist einen Artikel nach dem anderen verfassen. Und irgendwann kam er dann auf die Idee, Science-Fiction zu schreiben, und zwar Hard Science-Fiction. Hard Science-Fiction heißt, das Ganze muss irgendwie physikalisch auch glaubwürdig sein. Also nicht so wie bei Perry Rhodan oder bei Star Trek. Das mit dem Beamen, das ist ja bis heute nicht realisierbar und wird vermutlich auch nie realisierbar werden. Dass die Star Trek-Astronauten jeweils auf ihre Zielplaneten gebeamt wurden, statt zu landen, das hat man damals eigentlich nur gemacht, weil es zu aufwendig gewesen wäre, eine Landung im Studio nachzubauen. Und dass das technisch überhaupt nicht so einfach zu machen wäre, da hat man natürlich damals in den 60er Jahren nicht dran gedacht. Wie gesagt, bei Brendan Q. Morris muss alles physikalisch machbar sein. Das ist ihm sehr wichtig, er ist nämlich Physiker. Er hat Physik studiert. Naja, und wenn man Physik studiert hat, kann man ja so einiges werden, zum Beispiel auch Bundeskanzlerin. Sind nicht die schlechtesten. Die haben dann nämlich wenigstens von etwas eine Ahnung. Und Brendan Q. Morris weiß eben dann zumindest, was eigentlich technisch machbar ist. Mit kleinen Ausnahmen, dazu kommen wir noch. Ich hatte ja schon einmal etwas in seinem Stil schreiben lassen von ChatGPT. Das war dann allerdings eher etwas albern. Das war die Geschichte mit dem Astronauten mit Blähungen, der auf den Mond Enceladus fliegen musste. Das heißt jetzt aber nicht, dass die Romane von Brendan Q. Morris nicht auch lustig sind. Doch, natürlich sind sie das. Manchmal aber auch sehr tragisch und auf jeden Fall sehr dramatisch. Also während Brendan Q. Morris uns meistens ins Sonnensystem und noch weiter aufbrechen lässt, entfernt er sich in diesem Roman einmal nicht weiter als einige hundert Kilometer von der Erdoberfläche. Man könnte ja an sich seines Namens Brendan Q. Morris davon ausgehen, dass das ein Amerikaner ist, aber das ist natürlich ein Pseudonym. Und eigentlich ist Brendan Q. Morris in der DDR geboren worden. Das kann ja jedem passieren. Na gut, inzwischen nicht mehr. Aber in unserer Generation hatte man ja nicht die Wahl. So wie man sich die Eltern nicht aussuchen kann, kann man sich auch das Land nicht aussuchen, in dem man geboren wird. Und deswegen hat der Schriftsteller sich ja einmal auf seine realsozialistischen Wurzeln besonnen und fabuliert, wie sich das Land seiner Kindheit bis heute weiterentwickelt haben könnte, wenn es nicht nur 40 Jahre existiert hätte, sondern sogar eben 80 Jahre. Wie das möglich gewesen wäre und was dabei herausgekommen wäre. Science Fiction eben. Und keine Sorge, das Buch ist keine Ostalgie. Es ist eher eine Dystopie. Ja gut, wird man sagen, kann bei dem Thema ja auch nicht anders sein. Aber es ist eigentlich noch schlimmer, als man es sich vorstellen würde, wenn die DDR weitere 40 Jahre existiert hätte. Das Ganze hat nämlich massive physikalische Gründe. Ich will da nicht zu viel verraten, es ist wirklich interessant. Ein kleines, fehlgeschlagenes Experiment, das dann im Lauf der Jahrzehnte zu Problemen führt. Das Buch erinnert an viele wichtige Science-Fiction-Filme des Ostens, wie Solaris oder Der schweigende Stern, weil es in einer Umwelt spielt, die ein gruseliges Problem hat. Tatsächlich ist es aber eine Reminiszenz an den Roman Picknick am Wegesrand von 1971. Der war auch Vorlage für den Film Stalker. Ja, wie konnte sich die DDR nur weitere 40 Jahre noch dazu unter Egon Krenz halten und dabei zu Wohlstand kommen? Das klärt sich erst gegen Ende des Buchs. Doch zuvor benötigen etliche Protagonisten die Hilfe von Funkamateuren, weil sie bewusst oder ungewollt einer Organisation in die Quere kommen, die weit mächtiger geworden ist als das Ministerium für Staatssicherheit. Auch Mandy Neumann, die letzte Kosmonautin in einer eigenen DDR-Raumstation, ist den Mächtigen lästig geworden, und zwar nicht nur denen der DDR. Freiheit ist auch hier etwas anderes, die Guten sind auf allen Seiten sehr schwer zu finden und nicht nur da, wo man sie erwartet. Selbst auf Roboter ist absolut kein Verlass und eine dunkle Wolke schwebt seit Jahren über der Zukunft, wortwörtlich. Also klingt alles etwas gruselig, aber keine Sorge, man kriegt jetzt auch nicht Albträume von dem Buch. Ich kann es nur empfehlen, ist wirklich sehr interessant. Nur bei den Funkamateuren, da hat der Autor leider nicht mit mir gesprochen, bevor er das geschrieben hat. Da ist ein kleiner Hund drin. Da wird etwas mit Packet Radio gemacht, was mit Packet Radio so eigentlich nicht möglich wäre. Aber trotzdem ist es interessant, dass das Buch damit auch einen Amateurfunkbezug hat und wirklich sehr spannend ist, sowohl vom geschichtlichen Aspekt. Was hätte uns blühen können, wenn die DDR noch weiter existiert hätte und warum hätte das überhaupt passieren können? Als auch vom physikalischen Aspekt. Ist unsere Welt wirklich so stabil, wie wir sie sehen? Oder könnten sich kleine Bugs einschleichen, kleine Fehler? Das Buch heißt Die letzte Kosmonautin und der Autor Brandon Q. Morris. Und es gibt übrigens auch eine Fortsetzung, davon demnächst mehr. Ein Beitrag von Wolf Dieter, Delta Lima 2, Mike Charlie Delta.

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1: Das Funken und die Elektronik macht einen Riesenspaß. Das haben wir heute zu Beginn der Sendung gehört in einem Bericht zur Erlebnismesse Forscher in München. Da standen Kinder und Jugendliche Schlange, um mal an einen Lötkolben ran zu können. Auch für die älteren Semester liefert das Funkhobby viel Freude und die Jagd nach seltenem DX ist wirklich spannend. Und die aktuelle Funkwettervorhersage dazu liefert uns nun wieder Spezialist Christian Reiber, Delta Lima 8 Mike, Delta Whisky vom HF-Referat des DARC.
2: Der Spaß am Herstellen von Funkverbindungen und am Arbeiten von seltenen Stationen hat aber nichts mit dem Alter zu tun. Irgendwie sind wir am Ende alle Jäger und Sammler und jeder, der dem Hobby nachgeht, hat seine oder ihre eigene Geschichte, wie der Funke übergesprungen ist. Es kann übrigens ganz amüsant sein, sich diese Storys mal zu erzählen. Amüsant passt auch ganz gut auf das, was auf der Sonne gerade los ist. Denn seit sich unsere Sonnenseite wieder etwas mehr bevölkert, geht es mit der Aktivität nach oben. Von den drei etwas komplexeren aktiven Regionen ist es aber fast ausschließlich die 4493, die das verursacht. Seit Montag produziert sie täglich ein paar Dutzend C und auch das ein oder andere M-Flair. Und sie wandert jetzt auf die westliche Sonnenhälfte. Vorher war es dagegen unüblich ruhig, keine Störungen durch koronale Masseauswürfe oder koronale Löcher. Der solare Flux stieg zunächst langsam, dann aber immer schneller auf 150 solare Fluxeinheiten zur Wochenmitte. Die Muff lag tagsüber bei 20 bis 22 MHz und erreichte bis Dienstag am späten Nachmittag ein Maximum von 25 MHz. Dann begann es im Erdmagnetfeld unruhiger zu werden, am Donnerstag sogar auf Sturmniveau. Das wurde verursacht durch einen koronalen Masseauswurf am 19. und ein koronales Loch. Die Muff kam dann nicht mehr groß über 20 MHz hinaus. Diese aktive Region 4493 ist speziell. Am Montag war sie noch ganz unauffällig, begann dann aber explosionsartig zu wachsen und nahm nicht nur an Größe zu, sondern vor allem auch an magnetischer Komplexität. Am Donnerstag setzten dann aber erste Anzeichen eines Zerfalls ein. Sie ist trotzdem ein Kandidat für starke Flares. Die dadurch ausgelösten koronalen Masseauswürfe werden dann erdgerichtet, mit entsprechend heftigen Folgen für Erdmagnetfeld und Kurzwellenausbreitung. Ob es tatsächlich passiert, lässt sich nicht sicher sagen. Es ist auch schon vorgekommen, dass so ein isolierter Schnellläufer ebenso schnell wieder zerfallen ist, wie er sich entwickelt hat. Für die nächsten Tage ist erhöhte Sonnenaktivität im Bereich von 130 bis 160 solaren Fluxeinheiten wahrscheinlich. Anfang der Woche wird eine weitere Region von der Sonnenrückseite erwartet. Spätestens nach dem Abgang der Region 4493 am nächsten Mittwoch sieht es aber nach einem langsamen Rückgang der Sonnenaktivität aus. Das Risiko für ein unruhiges bis stürmisches Erdmagnetfeld ist bis zur Wochenmitte hoch. Auch wenn die Region 4493 keine starken Flares mehr produzieren sollte, sorgt ein koronales Loch für ein mindestens aktives Magnetfeld. Davon abgesehen sind 17 und 15 Meter die besten DX-Bänder. 20 Meter funktioniert auch gut und schließt nur kurz und erst nach Mitternacht UTC. In der wieder spürbar länger werdenden Nacht ist auch auf 30 und 40 Meter einiges geboten, wenn es im Magnetfeld nicht zu sehr rumpelt. Und die Sporadik E-Sause geht auch immer noch weiter. In den letzten Tagen mehrten sich die Loks vom 2-Meter-Band. Am Donnerstag zum Beispiel war für mehrere Stunden Westrussland erreichbar. Good DX!
1: Das war es nun für heute. Wir sind leider schon wieder am Ende von Radio DARC angelangt. Die Sendung der vergangenen Stunde war ein Programmbeitrag des gemeinnützigen Deutschen Amateur-Radioclubs e.V. Die Redaktion hatte Rainer Englert, Delta Foxtrot 2, November Uniform. Sendeverantwortlich für die Ausgabe bei Radio Aktiv ist der DARC-Ortsverband Bad Pyrmont A44, vertreten durch seinen Vorstand. Wenn Sie wollen, hören wir uns nächste Woche wieder. Auf Radio Aktiv am Sonntagabend um kurz nach 20 Uhr. Das Redaktionsteam freut sich auf Rückmeldungen unter radio@darc.de. Auf Wiederhören und 73, gut DX! Bis zum nächsten Mal.

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1: Ich bin Thomas Bliskin. Nach dem mutmaßlich islamistischen Terroranschlag am Rande des Berliner Christopher Street Days ist der Tatverdächtige bei einem Polizeieinsatz getötet worden. Das bestätigte die Senatsinnenverwaltung. Nach Angaben von Bundesinnenminister Dobrindt hatte sich der 21-Jährige radikalisiert und gehörte der islamistischen Szene an. Bei dem Angriff mit einem Auto und einer Stichwaffe wurden eine Frau getötet und 29 Menschen verletzt. Der CDU-Politiker Steffen Bilger soll neuer Bundesverkehrsminister werden. Bundeskanzler Friedrich Merz will den parlamentarischen Geschäftsführer der Unionsfraktion als Nachfolger von Patrick Schnieder vorschlagen. Schnieder hatte zuvor selbst um seine Entlassung gebeten und damit auf die umstrittenen Personalentscheidungen der vergangenen Tage reagiert. Der zunächst vorgesehene Nachfolger Fritz Künzler hatte kurzfristig abgesagt. Fast jeder zweite Ostdeutsche befürwortet laut einer YouGov-Umfrage eine Regierungsbeteiligung der AfD, sollte sie bei den Landtagswahlen in Sachsen-Anhalt oder Mecklenburg-Vorpommern stärkste Kraft werden. Im Osten sprachen sich 47% dafür aus, im Westen 37%.
2: In Thüringen ist die AfD vor knapp 2 Jahren das bisher erste und einzige Mal stärkste Kraft bei einer Landtagswahl geworden. Keine andere Partei wollte mit ihr zusammenarbeiten. Die Landesregierung bildeten CDU, BSW und SPD, obwohl diesen drei Parteien ein Sitz für eine eigene Mehrheit fehlt. Die AfD in der Regierung wieder so verhindern, sollte sie, wie es Umfragen voraussagen, auch in Sachsen-Anhalt oder Mecklenburg-Vorpommern stärkste Kraft werden. Eher nein. Im Osten wie im Westen sind mehr Menschen dafür, dass die AfD dann mitregiert. Jan-Henner Reitze, Berlin.
1: Papst Leo XIV. Hat die Jugend weltweit zu einem zurückhaltenden Umgang mit sozialen Netzwerken und künstlicher Intelligenz ermahnt. Zu mehr Disziplin bei dem Thema rief das Oberhaupt der Katholiken in einer Videobotschaft auf.
3: Insta, TikTok oder auch KI, sie alle können uns in eine Scheinwelt katapultieren, warnt Leo hier. Und das bedeutet, sagt er, dass was wirklich zähle, werde unwichtig, Täuschung dagegen zur Realität. Erst kürzlich hat er ja auch schärfere Richtlinien für KI gefordert. Und auch in Deutschland wird ja gerade intensiv über die Risiken von sozialen Medien diskutiert. Auch über mögliche Altersgrenzen. Claudia Wächter, Rom.
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4: Mit Jan Hampe. Nach der Nacht mit Tiefstwerten um 14 Grad gibt es am Montag einen Mix aus Bewölkung und 7 Sonnenstunden. Es kann zwischendurch mal leicht regnen, wird teils windig bei bis zu 22 Grad. Am Dienstag ein Wechsel von Wolken und sonnigen Abschnitten. Es soll trocken bleiben, bei Höchstwerten um 26 Grad.
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1: Ich bin Tine Klimach. Der Tatverdächtige des mutmaßlich islamistischen Anschlags nahe dem CSD in Berlin ist bei einem Polizeieinsatz getötet worden. Das bestätigte am Abend die Senatsinnenverwaltung. Bei dem Angriff gestern Abend mit einem Auto und einer Stichwaffe wurden eine Frau getötet und 29 Menschen verletzt.
2: Offenbar war der Verdächtige in eine Kleingartenkolonie geflohen, etwa 40 Autominuten vom Tatort entfernt. Dort konnte die Polizei ihn aufspüren und Abdul B. soll dann versucht haben, die Einsatzkräfte anzugreifen mit einer Stichwaffe. Daraufhin schossen die Polizisten. Abdul B. wurde tödlich verletzt. Der 21-jährige Deutsche soll der islamistischen Szene angehört haben. Ob er tatsächlich am Steuer des Anschlagswagens saß, werden die weiteren Ermittlungen zeigen. Aus Berlin, Lea Matschulat.
1: Der CDU-Politiker Steffen Bilger soll neuer Bundesverkehrsminister werden. Bundeskanzler Friedrich Merz will den bisherigen parlamentarischen Geschäftsführer der Unionsfraktion als Nachfolger von Patrick Schnieder vorschlagen. Schnieder hatte zuvor angekündigt, selbst um seine Entlassung zu bitten.
3: Damit ist die Hängepartie um das Verkehrsministerium wohl erst einmal vorbei. Schnieder erklärte, er wolle mit seinem Schritt die Konsequenzen aus den vergangenen Tagen ziehen und einen aus seiner Sicht unwürdigen Zustand beenden. Merz bedauerte nach Angaben seines Sprechers, dass der Wechsel wegen unvorhergesehener Umstände nicht wie geplant kommuniziert worden sei. Bilger gilt in der Union als ausgewiesener Verkehrsexperte. Er saß jahrelang im Verkehrsausschuss und war bereits Staatssekretär im Ministerium. Aus Berlin, Thomas Bleskin.
1: Die schweren Waldbrände im Südwesten Frankreichs und in Spanien halten die Einsatzkräfte weiter in Atem. Im Großraum Bordeaux rückten die Flammen bis auf etwa 15 Kilometer an die Stadt heran. Rund 220.000 Menschen wurden in der Region in Sicherheit gebracht. In Spanien waren nach Behördenangaben rund 120.000 Menschen von Evakuierungen oder Ausgangsbeschränkungen betroffen. Dort meldeten die Einsatzkräfte aber zuletzt erste Fortschritte bei den Löscharbeiten. Zum Sport. Radprofi Tadej Pogacar hat zum 5. Mal die Tour de France gewonnen und damit Radsportgeschichte geschrieben. Der Slowene dominierte die Rundfahrt mit 5 Etappensiegen und mehr als 6 Minuten Vorsprung auf Remco Evenepoel aus Belgien. Den Sieg auf der Schlussetappe in Paris holte sich Mathieu van der Poel aus den Niederlanden.
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4: Mit Jan Hampe. Nach der Nacht mit Tiefstwerten um 14 Grad gibt es am Montag einen Mix aus Bewölkung und 7 Sonnenstunden. Es kann zwischendurch mal leicht regnen, wird teils windig bei bis zu 22 Grad. Am Dienstag ein Wechsel von Wolken und sonnigen Abschnitten. Es soll trocken bleiben, bei Höchstwerten um 26 Grad.
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1: Ich bin Tine Klimach. Die Berliner Polizei hat den Tatverdächtigen des Anschlags nähe des CSDs in Berlin am frühen Abend erschossen. Der Verdächtige sei mit einer Stichwaffe auf die Einsatzkräfte zugegangen, sagte Polizeisprecher Florian Naht.
2: Der Tatverdächtige des Anschlags im großen Tiergarten ist hier von Spezialeinsatzkräften in einer Laubenkolonie in Berlin-Spandau lokalisiert worden und ist im Rahmen des Zugriffs auf unsere Einsatzkräfte mit einer Stichwaffe zugegangen, ist von unserem Spezialeinsatzkommando mit einer Schusswaffe gestoppt worden und ist in der Folge verstorben.
1: Nach dem Tod des Tatverdächtigen des mutmaßlich islamistischen Terroranschlags geht Bundesinnenminister Dobrindt aktuell von keiner weiteren Gefahr aus. Das sagte er in der ARD. Es gebe weitere Maßnahmen, aber man gehe jetzt aktuell von keiner weiteren Gefährdung aus. Nach der tagelangen Hängepartie um den Posten des Bundesverkehrsministers ist jetzt eine Lösung gefunden. Der bisherige parlamentarische Geschäftsführer in der Bundestagsfraktion, Steffen Bilger, wird Patrick Schnieder ablösen. Bundeskanzler Friedrich Merz werde den 47-jährigen Baden-Württemberger für den Posten vorschlagen, teilt ein Regierungssprecher mit. Die Entlassung Schnieders und die Ernennung Bilgers wird voraussichtlich am Mittwoch erfolgen. Papst Leo hat die Jugend weltweit zu einem zurückhaltenden Umgang mit sozialen Netzwerken und künstlicher Intelligenz ermahnt. Dazu rief das Oberhaupt von 1,4 Milliarden Katholiken in einer Videobotschaft auf.
3: Insta, TikTok oder auch KI, sie alle können uns in eine Scheinwelt katapultieren, warnt Leo hier. Und das bedeutet, sagt er, dass was wirklich zähle, werde unwichtig, Täuschung dagegen zur Realität. Erst kürzlich hat er ja auch schärfere Richtlinien für KI gefordert. Und auch in Deutschland wird ja gerade intensiv über die Risiken von sozialen Medien diskutiert. Auch über mögliche Altersgrenzen. Aus Rom, Claudia Wächter.
1: Tausende Menschen sind auf Mallorca gegen den Massentourismus auf die Straße gezogen. Die Demonstranten versammelten sich am Abend zunächst im Zentrum von Palma, der Hauptstadt der Insel. Von dort zog der Demonstrationszug durch die Innenstadt. Eine Initiative hatte unter dem Motto Mallorca am Limit bereits das dritte Jahr in Folge zum Protest aufgerufen. Die Polizei schätzte die Zahl der Demonstranten auf 25.000. Die Protester beklagen Wohnungsnot, Staus, Schmutz und Lärm durch Massentourismus auf der Insel.
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4: Mit Jan Hampe. Nach der Nacht mit Tiefstwerten um 14 Grad gibt es am Montag einen Mix aus Bewölkung und 7 Sonnenstunden. Es kann zwischendurch mal leicht regnen, wird teils windig bei bis zu 22 Grad. Am Dienstag ein Wechsel von Wolken und sonnigen Abschnitten. Es soll trocken bleiben, bei Höchstwerten um 26 Grad.
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1: Ich bin Tine Klimach. Der Tatverdächtige des mutmaßlich islamistischen Anschlags nahe dem CSD in Berlin ist bei einem Polizeieinsatz getötet worden. Das bestätigte am Abend die Senatsinnenverwaltung. Bei dem Angriff gestern Abend mit einem Auto und einer Stichwaffe wurden eine Frau getötet und 29 Menschen verletzt.
2: Offenbar war der Verdächtige in eine Kleingartenkolonie geflohen, etwa 40 Autominuten vom Tatort entfernt. Dort konnte die Polizei ihn aufspüren und Abdul B. soll dann versucht haben, die Einsatzkräfte anzugreifen mit einer Stichwaffe. Daraufhin schossen die Polizisten. Abdul B. wurde tödlich verletzt. Der 21-jährige Deutsche soll der islamistischen Szene angehört haben. Ob er tatsächlich am Steuer des Anschlagswagens saß, werden die weiteren Ermittlungen zeigen. Aus Berlin, Lea Matschulat.
1: Der CDU-Politiker Steffen Bilger soll neuer Bundesverkehrsminister werden. Bundeskanzler Friedrich Merz will den bisherigen parlamentarischen Geschäftsführer der Unionsfraktion als Nachfolger von Patrick Schnieder vorschlagen. Schnieder hatte zuvor angekündigt, selbst um seine Entlassung zu bitten.
3: Damit ist die Hängepartie um das Verkehrsministerium wohl erst einmal vorbei. Schnieder erklärte, er wolle mit seinem Schritt die Konsequenzen aus den vergangenen Tagen ziehen und einen aus seiner Sicht unwürdigen Zustand beenden. Merz bedauerte nach Angaben seines Sprechers, dass der Wechsel wegen unvorhergesehener Umstände nicht wie geplant kommuniziert worden sei. Bilger gilt in der Union als ausgewiesener Verkehrsexperte. Er saß jahrelang im Verkehrsausschuss und war bereits Staatssekretär im Ministerium. Aus Berlin, Thomas Bleskin.
1: Stromkunden müssen im kommenden Jahr mit einer geringeren Entlastung bei den Netzentgelten rechnen. Sie sind ein wesentlicher Bestandteil des Strompreises. Nach dem Regierungsentwurf zum Wirtschaftsplan des Klima- und Transformationsfonds ist im kommenden Jahr ein Zuschuss von rund 5,5 Milliarden geplant. Das wäre eine Kürzung um fast 15%. Die Netzentgelte machen etwa ein Viertel des Strompreises aus. Der Slowene Tadej Pogačar hat die Tour de France gewonnen. Mit seinem 5. Gesamtsieg bei der Frankreich-Rundfahrt hat Pogačar Radgeschichte geschrieben. Nun gehört er zu dem exquisiten Kreis der Fünffachsieger. Die Schlussetappe hatte über den Pariser Montmartre bis an den Champs-Élysées geführt und war wegen der Waldbrände verkürzt worden.
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4: Mit Jan Hampe. Nach der Nacht mit Tiefstwerten um 14 Grad gibt es am Montag einen Mix aus Bewölkung und 7 Sonnenstunden. Es kann zwischendurch mal leicht regnen, wird teils windig bei bis zu 22 Grad. Am Dienstag ein Wechsel von Wolken und sonnigen Abschnitten. Es soll trocken bleiben bei Höchstwerten um 26 Grad.
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1: Ich bin Tine Klimach. Die Berliner Polizei hat den Tatverdächtigen des Anschlags nahe des CSDs in Berlin am frühen Abend erschossen. Der Verdächtige sei mit einer Stichwaffe auf die Einsatzkräfte zugegangen, sagte Polizeisprecher Jörn Iflender.
2: Der Tatverdächtige des Anschlags im großen Tiergarten ist hier von Spezialeinsatzkräften in einer Laubenkolonie in Berlin-Spandau lokalisiert worden und ist im Rahmen des Zugriffs auf unsere Einsatzkräfte mit einer Stichwaffe zugegangen, ist von unserem Spezialeinsatzkommando mit einer Schusswaffe gestoppt worden und ist in der Folge verstorben.
1: Der Tatverdächtige soll am Samstagabend am Rande des CSDs in Berlin mit einem Van in eine Menschenmenge gefahren sein. Eine Frau wurde getötet, 29 weitere Menschen wurden verletzt. Die Ermittler gehen von einem islamistischen Terroranschlag aus. Nach den von Bundeskanzler Friedrich Merz bekannt gegebenen Personalwechseln in Kabinett, Kanzleramt und Bundestagsfraktion ist nun die Partei an der Reihe. In einer Pressekonferenz will der CDU-Chef heute Mittag bekannt geben, wer den künftigen Gesundheitsminister Carsten Lindemann als CDU-Generalsekretär ablösen soll. Dafür gilt seit einigen Tagen die bisherige Schatzmeisterin Franziska Hoppermann als gesetzt. In dieser Woche werden sich vermutlich viele ins Arbeitszimmer zurückziehen, ihre Unterlagen nach alten Quittungen durchforsten und vielleicht auch fluchen, denn am Freitag müssen die meisten ihre Steuererklärung für das vergangene Jahr abgeben. Ausgenommen sind Menschen, die einen Steuerberater haben.
3: Wer jetzt noch mehr Zeit braucht, weil etwa Unterlagen fehlen, sollte dem Finanzamt das mitteilen, formlos per Mail oder Brief. Ein Antrag, die Frist zu verlängern, wird meist akzeptiert, vor allem wenn dafür gute Gründe vorliegen. Die Steuererklärung kann auch unvollständig abgegeben werden, das sollte aber entsprechend vermerkt sein und die fehlenden Unterlagen sollten zügig nachgereicht werden. Die Steuererklärung viel zu spät abgeben kann teuer werden, mindestens 25 Euro pro Monat werden fällig. Außerdem schätzen die Ämter dann oft die Steuergrundlage, oft zum Nachteil der Steuerzahler. Thomas Bremser, Nachrichtenredaktion.
1: Die schweren Waldbrände im Südwesten Frankreichs und in Spanien halten die Einsatzkräfte weiter in Atem. Im Großraum Bordeaux rückten die Flammen bis auf etwa 15 Kilometer an die Stadt heran. Rund 220.000 Menschen wurden in der Region in Sicherheit gebracht. In Spanien waren nach Behördenangaben rund 120.000 Menschen von Evakuierungen und Ausgangsbeschränkungen betroffen. Dort meldeten die Einsatzkräfte aber zuletzt erste Fortschritte bei den Löscharbeiten.
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4: Mit Jan Hampe. Nach der Nacht mit Tiefstwerten um 14 Grad gibt es am Montag einen Mix aus Bewölkung und 7 Sonnenstunden. Es kann zwischendurch mal leicht regnen, wird teils windig bei bis zu 22 Grad. Am Dienstag ein Wechsel von Wolken und sonnigen Abschnitten. Es soll trocken bleiben, bei Höchstwerten um 26 Grad.
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1: Ich bin Tine Klimach. Staatsanwaltschaft und Polizei ermitteln nach dem mutmaßlich islamistischen Terroranschlag nahe des CSD in Berlin. Der Tatverdächtige ist tot. Bei dem Anschlag am Samstag soll Abdul B. 29 Menschen verletzt und eine Frau getötet haben. Er hatte sich radikalisiert, Straftaten begangen. Nun geht es um die Frage, warum er auf freiem Fuß war.
2: Abdul B. gehörte zur islamistischen Szene. Er soll mehrfach versucht haben, sich der Terrormiliz IS anzuschließen. Er saß im Libanon kurz in Haft. Hier in Deutschland wurde eine knapp zweijährige Verurteilung zur Bewährung ausgesetzt. Das kritisiert Bundesinnenminister Dobrindt, unter anderem im ZDF.
3: Es wird ein Teil der Aufarbeitung sein, ob man hier in der Tat mit Bewährungsstrafen arbeiten kann. Ich glaube, dass das nicht der richtige Weg ist.
2: Denn Abdul B. habe zum Beispiel Terrorvereinigungen unterstützt.
1: In Berlin-Mitte stand am Nachmittag vor allem der gesellschaftliche Zusammenhalt im Mittelpunkt, ob bei einem Gedenken am Brandenburger Tor oder einer Andacht in der Marienkirche. Bundeskanzler Friedrich Merz sagte kurz vor dem Gedenkgottesdienst, diese Taten haben nur einen Zweck, sie wollen unsere Gesellschaft spalten, sie wollen uns das Wichtigste nehmen, was wir haben, nämlich unsere Offenheit und unsere Freiheit. Am Abend leuchtete das Brandenburger Tor in Regenbogenfarben als Symbol für Vielfalt und Toleranz. Die Bundesregierung plant, den Zuschuss für die sichere Übertragung von Strom zu kürzen. Nach einem Entwurf sind für das kommende Jahr nur noch 5,5 Milliarden Euro eingeplant. Das wäre eine Kürzung um fast 15%. Für Verbraucher bedeutet das, es wird teurer.
4: Stromleitungen instand halten, sichern und neue bauen, auch damit durch Windkraft erzeugte Energie aus Norddeutschland in den Süden geleitet werden kann. Kosten dafür, die Netzentgelte, machen einen Großteil der Stromkosten für Verbraucher aus. Damit die nicht aus dem Ruder laufen, gibt es den Zuschuss vom Bund. Weil der jetzt aber gekürzt werden soll,